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1: Chillen und grillen kann jeder, aber Mutti sagt, es wird sich noch mal ein bisschen bewegt. Zitat Ende. 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
1: Habt ihr euch schon mal gefragt, was ein Schlagerstar wie Beatrice Egli so verdient? Ich mich nämlich auch. Und die Antwort auf diese Frage hat das Wirtschaftsmagazin Bilanz jetzt geliefert. Jedes Jahr wird nämlich eine Liste mit den reichsten Personen veröffentlicht. Und Beatrice Egli zählt dieses Jahr eben zu den 100 reichsten Schweizerinnen und Schweizern unter 40. Also zwischen 10 und 20 Millionen Schweizer Franken wird ihr Vermögen momentan aufgeführt. Und damit hat sich das im Vergleich zu letztem Jahr sogar verdoppelt. Aber man muss ihr lassen, trotz all diesem Geld bleibt sie ziemlich bodenständig. Und vielleicht ist ja auch gerade das ihr Erfolgsgeheimnis.
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1: 6 Uhr. Ich bin Sönke Röding. Guten Morgen. Deutschland hat es nicht in den UN-Sicherheitsrat geschafft. Die beiden nicht ständigen Sitze in dem Gremium gehen an Österreich und Portugal. Das hat die UN-Vollversammlung entschieden. Für die Bundesregierung eine Schlappe. Die Wahl galt im Vorfeld auch als Stimmungstest für Deutschlands Ansehen in der Welt. Ungarn hat den Weg für EU-Beitrittsgespräche mit der Ukraine freigemacht. Der neue Ministerpräsident Moccsa hat das ungarische Veto seines Vorgängers Orbán aufgehoben. Nun soll das extrem langwierige Verfahren starten. Auch mit der Republik Moldau soll über einen Beitritt verhandelt werden. In Luxemburg geht es heute um die europäische Migrationspolitik. Die EU-Innenminister sprechen über den Asylpakt, den die Mitgliedsländer bis Mitte des Monats umsetzen müssen. Ziel ist es, Asylverfahren zu vereinfachen und illegale Migration dauerhaft zu begrenzen. In Bremerhaven-Lehe ist ein E-Scooter-Fahrer verletzt worden. Der 28-Jährige prallte gestern in der Rickmarsstraße mit einem abbiegenden Hyundai zusammen. Die Feuerwehr brachte ihn ins Krankenhaus. Der Schaden liegt bei rund 2.000 Euro. Bundesliga-Absteiger Wolfsburg hat einen neuen Trainer. Tobias Strobel kommt vom Drittligisten Ferl. Der bisherige Trainer Dieter Hecking ist seit kurzem der neue Geschäftsführer Sport bei Wolfsburg.
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4: Kurz nach 6 und gemeinsam geht's rein in den hoffentlich vorletzten Arbeitstag der Woche für euch. Wir starten ganz entspannt und mit guter Laune in den Tag. Und dafür haben wir natürlich wieder passende Musik im besten neuen Schlagermix rausgesucht. Hier ist jetzt Mike Leon Grosch mit Die Hoffnung stirbt zuletzt. Einen schönen guten Morgen wünsche ich euch.
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Mit Musik von Bernhard Brink geht's in den Donnerstag. Hier ist euer Radio Roland Schlagermorgen. Das ist der beste neue Schlagermix und damit ihr es heute mit Motivation aus dem Bett schafft und auch ganz genüsslich in euren Arbeitstag starten könnt, gibt's jetzt Musik von Olaf Berger für euch. Kommt gut in den Donnerstag, ihr Lieben.

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3: In Bremen ist jetzt der Startschuss für ein riesiges Bauprojekt gefallen. An der Oberneulander Mühle entstehen in den nächsten Jahren insgesamt ca. 200 Wohneinheiten. Die ersten Doppelhäuser sollen schon in einem Jahr fertig sein. Das Projekt hatte auch Gegner, die haben zum Beispiel die hohe Baudichte kritisiert. Deswegen wurden die Baupläne mehrere Male angepasst. In Oldenburg steht ja seit Montag fest, dass die Stadt ein neues Fußballstadion bekommt. Und jetzt gibt's ein paar spannende Daten dazu. Denn Baubeginn soll im Juli kommenden Jahres sein. Dann soll es zügig gehen. Die Fertigstellung ist laut Stadt für Ende 2028, Anfang 2029 geplant. Allerdings will die Bürgerinitiative kein Stadionbau noch klagen, sobald der Bebauungsplan amtlich bekannt gemacht wird. Ab heute herrscht in Bremerhaven Staualarm. Die Straße an der Mühle wird wegen des Neubaus der Eisenbahnunterführung voll gesperrt. Die Bauarbeiten sollen bis Ende August dauern. Umleitungen sind ausgeschildert, auch Züge könnten ausfallen. News aus deiner Region haben wir wieder in einer Stunde für dich.
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5: Kurz nach 6:30 haben wir es und zusammen starten wir in diesen Donnerstag. Nur noch heute und morgen und dann ist die Woche auch schon wieder geschafft. Und ihr könnt euch ins Wochenende verabschieden. Mit dem besten neuen Schlagermix versüßen wir euch den Morgen, wenn die Sonne es schon nicht tut. Jetzt mit Simone und Charlie Brunner. Einen schönen guten Morgen.
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0: ist eure Radio Roland Morning Show mit Musik von Beatrice Egli an diesem Donnerstag. Und nur noch eine Woche, dann startet auch schon die Fußball-WM. Und vor allem die Kinder, die sammeln ja gerade wieder Bilder, wie zum Beispiel von berühmten Panini-Alben. Das ist fast genau wie früher, aber auch eben nur fast.
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2: Sammelalben sind für viele eine Kindheitserinnerung. Man hat plötzlich angefangen, sich für Spieler aus Ecuador zu interessieren oder Südkorea, nur weil man deren Sticker hatte. Das war auch logopädisch gut, weil du halt die Nachnamen auch aussprechen musst.
3: Mama, guck mal, ich hab jetzt Vater Kili-Wing-Tubet-Lingo.
2: Und das ist heute noch immer so, nur eben mit 48 Mannschaften und fast 1000 Stickern. Und dann hast du endlich Ter Stegen und klebst ihn ein und weißt, dass Oliver Baumann der Keeper ist, der jetzt doch nicht Stammtorwart ist. Macht aber nichts. Tauschen in der Schule ist spannend und ist lehrreicher als Bitcoin-Handel, wenn es wieder heißt:
3: Wenn du mir Würz gibst, kriegst du Himbeckskranz Nawanski und Taco Frengo Bacavi Katawa Willi.
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1: 7 Uhr. Ich bin Sönke Röding. Guten Morgen. Die Bundesregierung ist bei den Vereinten Nationen in New York gescheitert. In den kommenden 3 Jahren wird Deutschland nicht im UN-Sicherheitsrat sitzen. Die Vollversammlung hat sich stattdessen für Österreich und Portugal entschieden. Bislang war Deutschland noch nie bei so einer Wahl durchgefallen. Die EU verhandelt nun ganz offiziell über einen Beitritt der Ukraine. Möglich hat das Go des neuen ungarischen Ministerpräsidenten Modscher gemacht. Sein Vorgänger Orban hatte die Verhandlungen noch blockiert. EU-Beitrittsverhandlungen dauern in der Regel aber Jahre, teilweise sogar Jahrzehnte. Auf der dänischen Insel Anholt wird heute der tote Buckelwal obduziert. Es soll geklärt werden, woran er starb. Der Wal war mehrfach vor der deutschen Ostseeküste gestrandet. Eine private Rettungsinitiative brachte ihn dann in die Nordsee und ließ ihn frei. Kurz darauf wurde der Tod vor Anholt angespült. In Bremen-Woltmarshausen ist ein Gullideckel 3-mal auf eine Polizeiwache geworfen worden. Bei dem Vorfall in der Nacht zu gestern wurde die gläserne Eingangstür beschädigt. Der Schaden wird auf etwas mehr als 1.000 Euro geschätzt. Die Polizei hat bereits Hinweise auf den Täter.
2: 7:01 haben wir es.
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2: Es wird heute eher ungemütlich bei uns in Bremen. Die Sonne, die müssen wir heute suchen, denn von ihr fehlt wirklich jede Spur. Es bleibt den ganzen Tag über bewölkt und dazu zeigt unser Regenradar auch noch mehrere Schauer an. Und das alles bei maximal 18 Grad heute. 15 sind es aber aktuell auch schon am Bremer Roland.
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2: Vorsicht, ein Unfall auf der A1 Osnabrück Richtung Bremen zwischen Vechta und Kloppenburg. Auch nochmal auf der A1, da haben wir die Fahrbahn zwischen Wildeshausen Nord und Groß-Ippena, die sehr verschmutzt ist. Dadurch ist nämlich die rechte Spur komplett dicht. Auf der A28 Oldenburg Richtung Bremen haben wir zwischen Demmhorst Adelheide und Demmenhorst A-Spot Gegenstände auf der Fahrbahn. Deswegen auch hier unbedingt vorsichtig fahren. Stau gibt es auch auf der A1 Osnabrück Richtung Bremen zwischen zwischen dem Dreieck Stur und Bremen-Hemeling haben wir 6 Kilometer Stop and Go. Und auf der B75 Delmhorst Richtung Bremen staut es sich 5 Kilometer zwischen dem Delmenhorster Dreieck und der B6 in Bremen-Neustadt. Geblitzt wird dafür heute Morgen allerdings noch nicht. Unsere kostenlose Stau- und Blitze-Hotline ist die 0800 77 11 700.
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2: Gemeinsam geht's in den Donnerstag. Und für euren Start in den Tag spielen wir euch den besten neuen Schlagermix. Ihr schmeißt die Kaffeemaschine an und wir die Musik. Und dann kann's langsam losgehen. DJ Ötzi und Nick P. mit einem Stern, der deinen Namen trägt, gibt's jetzt für euch. Ich wünsche euch einen schönen guten Morgen.
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1: So klingt euer Radio Roland Schlager morgen um gleich 10 nach 7 mit Musik von Petro Basil an diesem Donnerstag. Und jetzt heißt es mal wieder, auch wenn es noch sehr früh ist, eure Meinung zählt.
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1: Auch an diesem Donnerstag seid ihr wieder gefragt und habt in der Hand, welcher Schlager um kurz nach 11:30 hier heute bei uns im Radio läuft. 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Wollt ihr heute Verbotene Liebe von Alessa?
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1: Oder seid ihr für Hinter den Kulissen von Paris von Pauline? Ihr entscheidet und euren Gewinnersong gibt's dann wie immer um kurz nach 11:30.
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0: Viertel nach sieben, hier ist eure Radio Roland Morning Show mit Musik von Roland Kaiser. Und jetzt wird es mal wieder an der Zeit, euch den neuesten Gossip aus der Schlagerwelt zu erzählen.
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0: Schlager auf dem größten Elektro-Festival Deutschlands. Perukaville macht es möglich mit Vicky Leandros und DJ Ötzi. Die Tradition der musikalischen Überraschungen geht auch in diesem Jahr weiter. Nach Heino und Olaf dem Flipper kommen nun weitere Radio Roland Schlagerstars auf die Bühne des Perukaville. Auf der sogenannten Brainwash-Bühne vertreten Vicky Leandros und DJ Ötzi dieses Mal den Schlager und bringen mit Sicherheit mit ihren Hits wie Ich liebe das Leben und Hey Baby die Perukaville-Fans richtig schön zum Mitsingen.

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3: Die Weser soll vertieft werden, um unter anderem den Import von Soja nach Brakel zu fördern. Aber nicht alle finden das gut. Ab heute startet auf der Werderinsel in Bremen das Weser-Camp, um über die Folgen der Weser-Vertiefung zu informieren. Aus der Redaktion Bele Dittgen.
4: Der Import von Soja fördert nämlich die Abholzung des Regenwalds und die Verschmutzung unseres Grundwassers durch Pestizide. Bis Sonntag sind im Weser-Camp verschiedene Workshops zu Natur- und Klimaschutz geplant. Am Samstag soll es noch eine Demo in Brake geben. Einige Teilnehmer wollen vom Camp aus mit dem Kanu anreisen.
3: Gestern Abend ist das 36. internationale Filmfest Emden-Norderney eröffnet worden. Es gilt als eines der größten Filmfestivals in Norddeutschland und zieht jedes Jahr mehr als 20.000 Besucher an. Einer der prominenten Gäste ist Schauspieler Christoph Maria Herbst. Er spielt die Hauptrolle in dem Film Sommer auf Asphalt, der zum Start des Festivals gezeigt wurde. In Wilhelmshaven heißt es heute wieder Abschied nehmen, denn da sticht eine Fregatte ins Meer. Für die Baden-Württemberg geht's zum Auslandseinsatz. Die rund 170 Soldatinnen und Soldaten sollen im östlichen Mittelmeer vor der libanesischen Küste den Seeraum überwachen. Erstmal geht's jetzt aber nach Zypern, um da die Fregatte Nordrhein-Westfalen abzulösen. News aus deiner Region haben wir wieder in einer Stunde für dich.
5: 7:58.
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5: Grau und nass geht's in den Donnerstag. Mit dicken Wolken und mehreren Schauern über den gesamten Tag wird's heute ganz schön ungemütlich. Ein bisschen frischer wird es auch. Maximal 18 Grad sind heute drin. Aber 15 haben wir schon am Bremer Roland erreicht.
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5: Vorsicht, ein Unfall auf der A1 Osnabrück Richtung Bremen zwischen Vechta und Kloppenburg. Vorsicht nochmal, da ist die Fahrbahn zwischen Wildeshausen Nord und Großippenau auf der A1 verschmutzt. Dadurch ist die rechte Spur dicht und es staut sich sogar. Auf der A28 Oldenburg Richtung Bremen haben wir zwischen Delmenhorst Adelheide und Delmenhorst Haspott Gegenstände auf der Fahrbahn. Hier also bitte vorsichtig fahren. Ein Liegenbleiber haben wir auf der linken Spur auf der B75, der im Horst Richtung Bremen. Zwischen Kirchhuchting, Mittelshuchting und der B6 Bremen-Neustadt steht der da. Dadurch gibt es 5 Kilometer Stau. Außerdem haben wir noch Stau auf der A1 Osnabrück Richtung Bremen. Zwischen dem Dreieck Stur und Bremen-Hemeling sind es 6 Kilometer und auch in der Gegenrichtung dauert es länger. Auf der A27 Bremen Richtung Bremerhaven haben wir 2 Kilometer Stop and Go zwischen Bremerhaven Süd und Wulsdorf. Geblitzt wird heute Morgen noch nicht. Unsere kostenlose Stau- und Blitzer-Hotline ist die 0800 77 11 700.
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5: Es ist schon wieder Donnerstag. Hoffentlich hattet ihr bisher eine entspannte Arbeitswoche und konntet immer relativ gut in den Tag starten. Und vielleicht hilft der beste neue Schlagermix ja auch heute Morgen, dass genau das der Fall ist. Musik von Helene Fischer gibt's nämlich jetzt für euch. Ich wünsche euch allen einen schönen guten Morgen. Hey.

19 Minuten vor 8 am Donnerstagmorgen. Hier ist eure Morning Show bei Radio Roland mit Musik von Christine Stark. Und bei ihr und Matthias Reim ist die Liebe eigentlich auch nach so vielen Jahren noch immer richtig stark. Christine hat nämlich erzählt, dass die beiden sich gegenseitig immer den Rücken frei halten und sich in ihren Karrieren auch komplett voll unterstützen. Gerade jetzt, wo sie ja auch mit ihrer eigenen Musik und ihren Auftritten immer mehr durchstartet, ist Matthias eine ganz wichtige Stütze für sie. Und trotz stressigem Alltag und super vielen Terminen ziehen die beiden immer an einem Strang. Und genau das macht ihre Ehe offenbar so besonders. Kurz gesagt also, beruflich machen beide zwar ihr eigenes Ding, aber privat sind Christine Stark und Matthias Reim ein richtiges Dreamteam. Sowas wünscht man sich doch, oder? Im besten neuen Schlagermix geht's jetzt weiter mit Michelle und ihrem Song Hast du Lust? Einen schönen Start in den Donnerstag, ihr Lieben.

0: Der Radio Roland Schlager morgen am Donnerstag. Malte Kelly war das für euch mit Frei. Gleich haben wir es 10 vor 8. Und es ist ja eigentlich schon bekannt, seit Jahren schreibt sie Songs vor allem über und für Frauen, nämlich Malte Kelly. Bewusst hat sie sich ja dafür entschieden und mit Selbstbewusstsein zieht sie ihr Ding auch durch. So soll es nämlich auch sein. In ihrer Karriere wird sie einen Vorfall allerdings nach ihrem ersten deutschen Album Wie ich bin zu dem Thema nie vergessen.
1: Da gab es einen Kritiker von der Rockszene, die natürlich klar, der mich zerreißen wollte und hat es so abgewertet, als würde ich Sekretärinmusik machen, also für Frauen, die, weißt du, so. Und da dachte ich mir, was ist denn so schlimm daran, für die Sekretärin Musik zu machen? Also, what's the problem? Hallo? Die wuppt hier die ganze, meine Sekretärin, ja? Ohne die fällt das ganze Kartenhaus zusammen.
0: So, genau so ist es nämlich. Und wir sind froh, dass Malte sich davon nicht hat abbringen lassen, denn ihre Musik ist das, was sie ausmacht. Also immer bitte mehr davon.

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1: 8 Uhr. Ich bin Sönke Röding. Guten Morgen. Deutschland hat es nicht in den UN-Sicherheitsrat geschafft. Die beiden nicht ständigen Sitze in dem Gremium gehen an Österreich und Portugal. Das hat die UN-Vollversammlung entschieden. Für die Bundesregierung eine Schlappe. Die Wahl galt im Vorfeld auch als Stimmungstest für Deutschlands Ansehen in der Welt. In Luxemburg geht es heute um die europäische Migrationspolitik. Die EU-Innenminister sprechen über den Asylpakt, den die Mitgliedsländer bis Mitte des Monats umsetzen müssen. Ziel ist es, Asylverfahren zu vereinfachen und illegale Migration dauerhaft zu begrenzen. Ungarn hat den Weg für EU-Beitrittsgespräche mit der Ukraine freigemacht. Der neue Ministerpräsident Moczar hat das ungarische Veto seines Vorgängers Orbán aufgehoben. Nun soll das extrem langwierige Verfahren starten. Auch mit der Republik Moldau soll über einen Beitritt verhandelt werden. In Bremerhaven-Lehe ist ein E-Scooter-Fahrer verletzt worden. Der 28-Jährige prallte gestern in der Rickmersstraße mit einem abbiegenden Hyundai zusammen. Die Feuerwehr brachte ihn ins Krankenhaus. Der Schaden liegt bei rund 2000 Euro.
2: Gleich 8:02.
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2: Heute geht's unter die 20-Grad-Marke. Nur 18 Grad sind maximal drin. Dazu gibt's einige graue Wolken und mehrere Regenschauer über den ganzen Tag verteilt. Höchstens abends kann's mal sein, dass die Sonne rauskommt. Aktuell haben wir schon 15 Grad am Bremer Roland.
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2: Vorsicht auf der A1 Osnabrück Richtung Bremen. Da ist die Fahrbahn zwischen Wildeshausen Nord und Großippener verschmutzt. Dadurch ist die rechte Spur dicht und es gibt Stau. Auf der A28 Oldenburg Richtung Bremen liegen Gegenstände auf der Fahrbahn zwischen Delmenhorst Adelheide und Delmenhorst Haßport. Deswegen da unbedingt vorsichtig fahren. Auf der A1 Osnabrück Richtung Bremen staut es sich außerdem noch. Zwischen dem Dreieck Stur und Bremen-Hemeling sind es 6 Kilometer und auch in der Gegenrichtung dauert es länger. Auf der A1 Osnabrück Richtung Bremen zwischen Wildeshausen Nord und Großippener gerade 4 Kilometer Stau vor der Baustelle. Auf der A27 Bremen Richtung Bremerhaven haben wir 2 Kilometer Stop and Go zwischen Bremerhaven Süd und Wulsdorf. Und die B75 Delmenhorst Richtung Bremen. Hier sind es 7 Kilometer Stau zwischen dem Delmenhorster Dreieck und der B6 in Bremen Neustadt wegen eines Liegenbleibers zwischen Huchting und der Neustadt. Geblitzt wird allerdings noch nicht heute Morgen. Unsere kostenlose Stau- und Blitzer-Hotline ist die 0800 77 11 700.
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2: Rein geht's in den Donnerstag und wir arbeiten uns gemeinsam durch den Tag und für so ein bisschen Energie am Morgen und bei der Arbeit. Sorgt jetzt nochmal lang im besten neuen Schlager-Mix. Guten Morgen zusammen.
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gleich 10 nach 8. Das ist eure Radio Roland Morning Show mit Musik von Vanessa Mai. Und manche schreien kurz ins Kopfkissen, um Druck abzulassen. Und andere, wie Vanessa Mai, machen es auf die gesunde Variante. Sie machen Sport. Dabei kann sie so richtig gut den Kopf abschalten und auch körperlich geht es ihr danach viel, viel besser. Aber auch währenddessen schon, wie sie jetzt auch mal in ihrer Instagram-Story verraten hat. Vielleicht hilft das bei euch ja auch, falls ihr es noch nicht ausprobiert habt. Macht einfach mal wie Vanessa Mai Kopfhörer mit den liebsten Schlagern auf laut und zum Beispiel eine Runde auf dem Laufband joggen. Vielleicht ja sogar zu dem nächsten Lied. Hier ist Joey Heindle mit Schwer zu erklären. 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

0: Ich weine nicht um dich von Ben Zucker um genau 7:45. Hier ist euer Radio Roland Schlager morgen am Donnerstag. Und für euch haben wir natürlich wieder den neuesten Klatsch und Tratsch in der Schlagerwelt rausgefunden.
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0: Andrea Berg gibt nun die ersten 4 Acts auf ihrem Heimspiel Open Air in Asbach bekannt.
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0: Wer das Cold Open Air vom 17. bis 19. Juli schon länger verfolgt, der wird die Partyband Rebel Tell bestimmt schon kennen. Denn auch in diesem Jahr werden sie wieder mit dabei sein. Aber auch ein neues Gesicht wird Andrea unterstützen. Sandra Lee Rash. Sie kommt gebürtig aus Deutschland, wohnt aber inzwischen in den USA und hat sich mit ihrer rauen Stimme dort bereits einen Namen gemacht. Das war aber mit Sicherheit noch nicht alles und wir sind gespannt, wen Andrea dieses Mal wieder im Gepäck hat.
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3: In Bremen ist jetzt der Startschuss für ein riesiges Bauprojekt gefallen. An der Oberneulander Mühle entstehen in den nächsten Jahren insgesamt ca. 200 Wohneinheiten. Die ersten Doppelhäuser sollen schon in einem Jahr fertig sein. Das Projekt hatte auch Gegner, die haben zum Beispiel die hohe Baudichte kritisiert. Deswegen wurden die Baupläne mehrere Male angepasst. In Oldenburg steht ja seit Montag fest, dass die Stadt ein neues Fußballstadion bekommt. Und jetzt gibt's ein paar spannende Daten dazu. Denn Baubeginn soll im Juli kommenden Jahres sein. Dann soll es zügig gehen. Die Fertigstellung ist laut Stadt für Ende 2028, Anfang 2029 geplant. Allerdings will die Bürgerinitiative kein Stadionbau noch klagen, sobald der Bebauungsplan amtlich bekannt gemacht wird. Ab heute herrscht in Bremerhaven Staualarm. Die Straße an der Mühle wird wegen des Neubaus der Eisenbahnunterführung voll gesperrt. Die Bauarbeiten sollen bis Ende August dauern. Umleitungen sind ausgeschildert, auch Züge könnten ausfallen. News aus deiner Region haben wir wieder in einer Stunde für dich.
4: Genau 8:30.
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4: Es wird heute eher ungemütlich bei uns in Bremen. Die Sonne müssen wir heute suchen, denn die fehlt wirklich von jeder Spur. Es bleibt den ganzen Tag über bewölkt und dazu zeigt unser Regenradar auch noch mehrere Schauer an. Das alles bei maximal 18 Grad. 14 sind es aktuell am Bremer Roland.
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4: Geht los auf der A1 Osnabrück Richtung Bremen. Zwischen dem Dreieck Stur und Bremen-Hemeling haben wir 6 Kilometer Stau und auch in der Gegenrichtung dauert es länger. Nochmal die A1, dieses Mal zwischen Wildeshausen Nord und Groß-Ippena. Hier haben wir 5 Kilometer Stop and Go im Baustellenbereich. Noch ein Stück weiter, zwischen Kloppenburg und Wildeshausen West haben wir 4 Kilometer Stop and Go. Rüber auf die A27, Bremen Richtung Bremerhaven. Hier staut es sich 2 Kilometer zwischen Bremerhaven Süd und Wohlsdorf. Und auf der B75, Delmhorst Richtung Bremen, haben wir 7 Kilometer Stau zwischen dem Delmenhorster Dreieck und der B6 Bremen-Neustadt. Das liegt an einem Liegenbleiber zwischen Huchting und der Neustadt. Der erste Blitzer heute Morgen steht auch auf der B75, Bremen Richtung Delmenhorst bei der Ausfahrt Huchting. Danke an unsere Radio Roland Radar-Reporterin Stefanie fürs Anrufen und Bescheid geben. Unsere kostenlose Stau- und Blitzer-Hotline ist die 0800 77 11 700.
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4: Zum Start in den, ich sag mal, kleinen Freitag spielen wir euch den besten neuen Schlagermix. Jetzt gibt's Musik von Matthias Reim für euch auf der Arbeit oder auch zu Hause am Frühstückstisch. Genießt den Tag, auch wenn es grau draußen ist, und lasst euch nicht stressen. Moin zusammen. Hey.

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1: Soteria um gleich 20 vor 9 bei eurem Radio Roland Schlager morgen. Und jetzt seid ihr mal wieder dran mit Entscheiden.
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1: Auch an diesem Donnerstag seid ihr wieder gefragt und habt in der Hand, welcher Schlager um kurz nach 10:30 hier heute bei uns im Radio läuft. Dafür könnt ihr jetzt in unserer Radio Roland Insta-Story ganz einfach für euren Favoriten abstimmen. Wollt ihr heute Verbotene Liebe von Alessa?
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1: Oder seid ihr für Hinter den Kulissen von Paris von Pauline? Ihr entscheidet und euren Gewinnersong gibt's dann wie immer um kurz nach 10:30.
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Glaubst du, ich bin blind? Wir waren auf Folge 7.

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1: Heute einfach mal gar nichts tun und einfach nur die Füße hochlegen. Dazu noch schön eine Tasse Kaffee und die Lieblingsserie anmachen. 8.47 Uhr haben wir es. So schön könnte ja wirklich ein freier Tag aussehen, vor allem bei so einem Mistwetter da draußen. Doch bei Ross Anthony lief es ein bisschen anders. An seinem freien Tag. Er wurde nämlich ganz schnell vom Alltag abseits der Bühne eingeholt.
2: Ja, ich habe Wäsche gewaschen, gebügelt, geputzt. Alles, was man macht, wenn man einen freien Tag gehabt hat.
1: Am Ende sagt er aber, ist gar nicht so schlimm. Der nächste Tag ist nämlich wieder deutlich produktiver. Aber ich glaube, man kann sich schon Besseres vorstellen als zu putzen am Freitag, oder? Vielleicht hatte er ja aber auch den besten neuen Schlagermix als Unterstützung. Hier ist jetzt Kerstin Ott mit Rosalinde für euch. 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
1: Ich bin Sönke Röding. Guten Morgen. Die Bundesregierung ist bei den Vereinten Nationen in New York gescheitert. In den kommenden 3 Jahren wird Deutschland nicht im UN-Sicherheitsrat sitzen. Die Vollversammlung hat sich stattdessen für Österreich und Portugal entschieden. Bislang war Deutschland noch nie bei so einer Wahl durchgefallen. Die SPD ist für Katastrophenschutz als Schulfach. Bundestagsfraktionsvize Esra Limbacher sagte der Rheinischen Post, so ein Fach würde helfen, die jungen Menschen besser auf Krisen vorzubereiten. Auch Innenminister Dobrindt ist für so ein Fach. Auf der nächsten Innenministerkonferenz soll das diskutiert werden. In Bremen-Woltmarshausen ist ein Gullideckel 3-mal auf eine Polizeiwache geworfen worden. Bei dem Vorfall in der Nacht zu gestern wurde die gläserne Eingangstür beschädigt. Der Schaden wird auf etwas mehr als 1.000 Euro geschätzt. Die Polizei hat bereits Hinweise auf den Täter. Wird Keeper Manuel Neuer rechtzeitig fit? Beim ersten Training in Chicago stand die deutsche Nummer 1 wegen Wadenproblemen noch nicht mit auf dem Rasen. Am Samstag testet die Nationalmannschaft gegen Co-Gastgeber USA. Das erste WM-Spiel steigt dann nächste Woche Sonntag gegen Curaçao.
2: Es ist kurz nach 9.
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2: Grau und nass geht's rein in den Donnerstag. Mit dicken Wolken und mehreren Schauern über den ganzen Tag verteilt wird's heute ganz schön ungemütlich. Dazu wird's auch noch windig und allgemein frischer. Insgesamt sind maximal nur 18 Grad drin, aber immerhin 15 haben wir schon erreicht am Bremer Roland.
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2: Geht los auf der A1 Osnabrück Richtung Bremen. Zwischen dem Dreieck Stur und Bremen-Hemeling haben wir 9 Kilometer Stau und auch in der Gegenrichtung dauert es länger. Ein Stück weiter auf der A1 in der gleichen Richtung, zwischen Kloppenburg und Wildeshausen West, haben wir 6 Kilometer Stop and Go. Und zwischen Wildeshausen Nord und Groß-Ippenau 5 Kilometer Stop and Go im Bereich der Baustelle. Auf der A27 Bremen Richtung Bremerhaven, zwischen Bremerhaven Süd und Wohlsdorf 2 Kilometer Stop and Go. Und auf der B75 Delmenhorst Richtung Bremen staut es sich 7 Kilometer zwischen dem Delmenhorster Dreieck und der B6 Bremen-Neustadt wegen eines Liegenbleibers zwischen Huchting und der Neustadt. Die Blitzer, die stehen heute Morgen auf der B75 Richtung Delmenhorst bei der Ausfahrt Huchting und im Landkreis Cuxhaven am Ortsausgang Lunestedt Richtung Herstedt. Danke an unsere Radio Roland Radar-Reporter Stefanie und Martin fürs Anrufen und Bescheid geben. Unsere kostenlose Stau- und Blitzer-Hotline ist die 0800 77 11 700.
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2: Ob bei der Arbeit oder zu Hause, hoffentlich startet ihr in einen entspannten Donnerstag. Genießt euren Kaffee, dreht auch gerne das Radio ein bisschen lauter, denn es gibt Musik von Helene Fischer hier im besten neuen Schlagermix. Schön, dass ihr heute mit dabei seid und macht euch trotz des nicht so tollen Wetters einen schönen Tag.
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0: 9 Minuten nach 9. Das war Noel Terhorst mit seinem Song Jetzt bist du wieder hier bei eurem Radio Roland Schlager morgen an diesem Donnerstag. Und Cimino Rossi gibt seinen Fans jetzt mal einen Einblick in sein Privatleben. Genauer gesagt in seine Kindheit in Argentinien und seine Heimatstadt Rosario. Auf Instagram erzählt er uns auch ein bisschen vom Ort allgemein.
1: Das ist eine Stadt mit, glaube ich, 2 Millionen Einwohnern. Dort ist erfunden die Fahne von Argentinien. Und es ist eine Stadt, die eine große Verbindung mit mir hat, weil alle meine Kindheit dort geblieben ist. Meine Schule, Freunde, meine Familie immer noch. Und das Land ist sehr schön. Berge, Schnee, tropikal, so viele Grün, so viele Tiere, ein großes, langes Meer.
0: Wenn Cimino von seinem Heimatland so schwärmt, möchte man am liebsten direkt selbst dorthin.

0: So klingt eure Radio Roland Morning Show am Donnerstagmorgen um 17 Minuten nach 9. Das heißt, es wird jetzt mal Zeit, euch zu verraten, wovon unsere Schlagerstars so träumen.
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0: Auf eine TV-Show hätte Jay Kahn mal so richtig Bock. In einem Interview hat er jetzt verraten, dass er richtig Lust darauf hätte, um den Dancing-Star-Titel bei Let's Dance zu kämpfen. Besonders cool findet er ja, dass sich in dieser Show einfach unterschiedliche Dinge miteinander vermischen. Heißt also die Leistung, die von einem erwartet wird, aber auch das Künstlerische und das Ästhetische an dem Ganzen. Und wer weiß, vielleicht sehen wir ihn ja wirklich nächstes Jahr über das Tanzparkett herumwirbeln.
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5: Die Weser soll vertieft werden, um unter anderem den Import von Soja nach Brakel zu fördern. Aber nicht alle finden das gut. Ab heute startet auf der Werderinsel in Bremen das Weser-Camp, um über die Folgen der Weser-Vertiefung zu informieren. Aus der Redaktion Bele Dittgen.
6: Der Import von Soja fördert nämlich die Abholzung des Regenwalds und die Verschmutzung unseres Grundwassers durch Pestizide. Bis Sonntag sind im Weser-Camp verschiedene Workshops zu Natur- und Klimaschutz geplant. Am Samstag soll es noch eine Demo in Brake geben. Einige Teilnehmer wollen vom Camp aus mit dem Kanu anreisen.
5: Gestern Abend ist das 36. internationale Filmfest Emden-Norderney eröffnet worden. Es gilt als eines der größten Filmfestivals in Norddeutschland und zieht jedes Jahr mehr als 20.000 Besucher an. Einer der prominenten Gäste ist Schauspieler Christoph Maria Herbst. Er spielt die Hauptrolle in dem Film Sommer auf Asphalt, der zum Start des Festivals gezeigt wurde. In Wilhelmshaven heißt es heute wieder Abschied nehmen, denn da sticht eine Fregatte ins Meer. Für die Baden-Württemberg geht's zum Auslandseinsatz. Die rund 170 Soldatinnen und Soldaten sollen im östlichen Mittelmeer vor der libanesischen Küste den Seeraum überwachen. Erstmal geht's jetzt aber nach Zypern, um da die Fregatte Nordrhein-Westfalen abzulösen. News aus deiner Region haben wir wieder in einer Stunde für dich.
7: 3:30.
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7: Heute geht's unter die 20-Grad-Marke. Nur 18 Grad sind maximal drin, aktuell sind's 15. Dazu gibt's einige graue Wolken und mehrere Regenschauer über den gesamten Tag verteilt. Höchstens abends kann's dann mal sein, dass die Sonne kurz rauskommt.
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7: Geht los auf der A1 Osnabrück Richtung Bremen. Zwischen dem Dreieck Stur und Bremen-Hemelingen haben wir 9 Kilometer Stau und auch in der Gegenrichtung dauert's länger. Ein Stück weiter auf der A1 zwischen Kloppenburg und Wildeshausen West haben wir 6 Kilometer Stop and Go und zwischen Wildeshausen Nord und Groß-Ippenau 5 Kilometer Stop and Go im Baustellenbereich. Auf der A27 Bremen Richtung Bremerhaven haben wir 2 Kilometer Stop and Go zwischen Bremerhaven Süd und Wulsdorf. Und auf der B75 Delmenhorst Richtung Bremen staut es sich 7 Kilometer zwischen dem Delmenhorster Dreieck und der B6 Bremen Neustadt. Das liegt an einem Liegenbleiber zwischen Huchting und der Neustadt. Die Blitzer, die stehen heute Morgen auf der B75 Bremen Richtung Delmenhorst bei der Abfahrt Huchting und im Landkreis Cuxhaven am Ortsausgang in Lunestedt Richtung Herstedt. Danke an unsere Radio Roland Radar Reporter Stefanie und Martin fürs Anrufen und Bescheid sagen. Unsere kostenlose Stau- und Blitze-Hotline ist die 0800 77 11 700.
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7: Egal, was ihr heute vorhabt, Radio Roland ist bei euch. Und der beste neue Schlagermix, den haben wir mit im Schlepptau, um euch auf dem Arbeitstag oder auch zu Hause jederzeit zu unterstützen. Jetzt mit Musik von Olaf dem Flipper. Hier ist Hey Hey Marina. Einen schönen guten Morgen, kommt gut in den Donnerstag.
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0: Das war Claudia Jung mit Schicksal, Zufall oder Glück um 18 Minuten vor 10 bei eurem Radio Roland Schlagermorgen. Und wenn ihr bisher heute noch keinen Grund zum Lächeln hattet, dann haben wir jetzt was Kleines für euch.
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2: Sammelalben sind für viele eine Kindheitserinnerung. Man hat plötzlich angefangen, sich für Spieler aus Ecuador zu interessieren oder Südkorea, nur weil man deren Sticker hatte. Das war auch logopädisch gut, weil du halt die Nachnamen auch aussprechen musst.
3: Mama, guck mal, ich hab jetzt Vater Kili-Wing-Tube-Flingo.
2: Und das ist heute noch immer so, nur eben mit 48 Mannschaften und fast 1000 Stickern. Und dann hast du endlich Ter Stegen und klebst ihn ein und weißt, dass Oliver Baumann der Keeper ist, der jetzt doch nicht Stammtorwart ist. Macht aber nichts. Tauschen in der Schule ist spannend und ist lehrreicher als Bitcoin-Handel, wenn es wieder heißt:
3: Wenn du mir Würz gibst, kriegst du Himblex Kranz Nawanski und Taco Frengo Batschavi Katawa.

Roland Kaiser war das hier in eurem Radio Roland Schlagermorgen bei Radio Roland. Und Roland Kaiser ist aktuell mit Sicherheit schon richtig aufgeregt. Er startet ja nämlich dieses Wochenende mit seiner großen Open Air Sommer 2026 Tournee. Und am Samstag tritt er dann in München auf. Und dieser Auftritt sorgt jetzt wirklich schon für Wirbel. Noch nie gab es in dem Schlosspark, wo er auftritt, so eine Riesenveranstaltung. 6000 Fans werden erwartet. Also eine organisatorische Meisterleistung sozusagen. Bisher sind da nämlich maximal die Hälfte an Menschen gewesen. Bedeutet natürlich aber auch beim Thema Sicherheit, Parken und so weiter richtiger Ausnahmezustand. Aber für Roland Kaiser und seine Fans wird das natürlich möglich gemacht. Los geht die Open-Air-Tournee dieses Wochenende und Ende Juni ist er dann sogar bei uns um die Ecke in Aurich, also in Ostfriesland. Im August tritt er dann auch nochmal in Hannover bei uns auf.

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2: 10 Uhr. Ich bin Sönke Röhling. Guten Tag. Bei der geplanten Pflegereform will Gesundheitsministerin Wagen offenbar auch bei den Zuschüssen zu Heimkosten sparen. Außerdem plant sie laut dem Magazin Politico, dass Gutverdiener künftig mehr in die Pflegekasse einzahlen sollen. Die große Reform soll noch vor der Sommerpause durch den Bundestag. Apotheken sollen mehr Geld bekommen. Das Bundeskabinett hat beschlossen, das Apothekenhonorar auf Arzneimittel zu erhöhen. Es soll schrittweise auf 9,50 Euro pro Medikament steigen. Mit der Maßnahme sollen die Apotheken gestärkt und die Arzneimittelversorgung sichergestellt werden. Was tun bei einem Stromausfall oder die Grundlagen bei Erster Hilfe? Laut SPD-Fraktionsvize Limbacher soll Katastrophenschutz künftig als Pflichtfach in der Schule unterrichtet werden. Der Rheinischen Post sagt er, das wecke bestenfalls sogar noch das Interesse fürs Ehrenamt. Die Bremer Finanzämter bleiben die langsamsten in ganz Deutschland. Das zeigt das Ranking des Bundes der Steuerzahler. Demnach dauert es im Schnitt 56 Tage, bis eine Steuererklärung der Hansestadt bearbeitet ist. Zum Vergleich, in Hessen geht es mehr als 2 Wochen schneller.
3: 1:09 haben wir's.
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3: Es wird heute eher ungemütlich bei uns in Bremen. Die Sonne müssen wir heute suchen, denn von ihr fehlt wirklich jede Spur. Es bleibt den ganzen Tag über bewölkt und dazu zeigt unser Regenradar auch noch mehrere Schauer an. Das alles bei maximal 18 Grad und windig wird es auch noch. Also fühlt sich wahrscheinlich sowieso noch ein bisschen frischer an. Aktuell sind es 16 am Bremer Roland.
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3: Auf der A1 Osnabrück Richtung Bremen staut es sich zwischen dem Dreieck Stur und Bremen-Himmelingen 8 Kilometer und auch in der Gegenrichtung dauert es länger. Ein Stück weiter auf der A1 haben wir zwischen Kloppenburg und Wildeshausen-West nochmal 5 Kilometer Stop and Go. Auf der A27 Bremen Richtung Bremerhaven, hier haben wir zwischen Seewaldsbrück und der Bremer Fahr 3 Kilometer Stau und Stop and Go. Noch ein Stück weiter haben wir 2 Kilometer Stau zwischen Bremerhaven Süd und Geestemünde. Auf der A28 Oldenburg Richtung Bremen, hier sind es 3 Kilometer zwischen Gannakesee West und Delmenhorst Adelheide. Und die B75, B6 Delmhorst Richtung Bremen, 8 Kilometer Stau und Stop and Go haben wir zwischen Delmhorst-Stickgrass und dem Flyover in Walle. Die Blitzer stehen heute Morgen auf der B75 Bremen Richtung Delmhorst bei der Ausfahrt Huchting. Und im Landkreis Cuxhaven am Ortsausgang in Lunestedt, wenn ihr Richtung Herstedt unterwegs seid. Danke an unsere Radio Roland Radar-Reporter Stefanie und Martin fürs Anrufen und Bescheid geben. Unsere kostenlose Stau- und Blitzer-Hotline ist die 0800 77 11 700.
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3: Egal, ob ihr gerade am Frühstücken oder am Arbeiten seid, für euren Donnerstag gibt's hier den besten neuen Schlagermix und wir starten direkt rein mit den Rodensteinern und Wind im Haar. Ganz viel Spaß beim Mitsingen, ihr Lieben.
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1: Gleich 10 nach 10 hier bei eurer Radio Roland Morning Show. Das war Anna-Maria Zimmermann mit Nonplusultra für euch. Und unser Dancing-Star Anna-Karina Wojcik hat auch nach Let's Dance einen ziemlich vollen Terminkalender. In einer Fragerunde hat sie ihren Fans jetzt auch mal erzählt, was in nächster Zeit so bei ihr ansteht.
2: Nach Let's Dance hätte ich mir natürlich gerne mal einen kleinen Urlaub gewünscht, aber das sieht momentan noch nicht danach aus. Ich werde an meinem neuen Album arbeiten. Es gibt viele TV-Termine, die anstehen. Es wird nicht langweilig.
1: Von Erholung und Urlaub ist da wirklich nicht viel zu merken. Aber sie hat auch schon eine ganz klare Vorstellung davon, wie ihre Wunscherholung eigentlich aussehen würde.
2: Dass ich jetzt erstmal zu meiner Family zurück kann, nach Sachsen-Anhalt, dass meine Mama mein Lieblingsessen kocht, Senfeier mit Kartoffeln. Das habe ich jetzt 3 Monate nicht gegessen. Und ich einfach mal 3 Tage schlafen kann. Am besten im Bett bleiben, irgendwelche Serien schauen. Aber das bleibt erstmal noch ein Traum.
1: Wir hoffen, dass dieser Traum so bald wie es geht in Erfüllung geht. Und für euch haben wir jetzt auch Anna-Karina Wojcik mit dieses Gefühl im besten neuen Schlag.

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4: In Bremen ist jetzt der Startschuss für ein riesiges Bauprojekt gefallen. An der Oberneulander Mühle entstehen in den nächsten Jahren insgesamt ca. 200 Wohneinheiten. Die ersten Doppelhäuser sollen schon in einem Jahr fertig sein. Das Projekt hatte auch Gegner, die haben zum Beispiel die hohe Baudichte kritisiert. Deswegen wurden die Baupläne mehrere Male angepasst. In Oldenburg steht ja seit Montag fest, dass die Stadt ein neues Fußballstadion bekommt. Und jetzt gibt's ein paar spannende Daten dazu. Denn Baubeginn soll im Juli kommenden Jahres sein. Dann soll es zügig gehen. Die Fertigstellung ist laut Stadt für Ende 2028, Anfang 2029 geplant. Allerdings will die Bürgerinitiative kein Stadionbau noch klagen, sobald der Bebauungsplan amtlich bekannt gemacht wird. Ab heute herrscht in Bremerhaven Staualarm. Die Straße an der Mühle wird wegen des Neubaus der Eisenbahnunterführung voll gesperrt. Die Bauarbeiten sollen bis Ende August dauern. Umleitungen sind ausgeschildert. Auch Züge könnten ausfallen. News aus deiner Region haben wir wieder in einer Stunde für dich.
5: 2 Minuten nach 11:30 haben wir es jetzt.
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5: Grau und nass geht es durch den Donnerstag. Mit dicken Wolken und auch mehreren Schauern über den ganzen Tag verteilt, wird es heute ganz schön ungemütlich. Ein bisschen frischer und windig wird es auch, bei maximal 18 Grad. 16 sind es aktuell auch schon am Bremer Roland.
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5: Auf der A1 Osnabrück Richtung Bremen staut es sich zwischen dem Dreieck Stur und Bremen-Hemeling 8 Kilometer und auch in der Gegenrichtung dauert es länger. Ein Stück weiter auf der A1 haben wir zwischen Kloppenburg und Wildeshausen West nochmal 5 Kilometer Stau. Auf der A28 Oldenburg Richtung Bremen staut es sich 3 Kilometer zwischen Gannakesee West und Delmenhorst-Adelheide. Und auf der B75 B6 Delmenhorst Richtung Bremen haben wir 8 Kilometer Stau und Stop and Go zwischen Delmenhorst Stegras und dem Flyover in Walle. Die Blitzer stehen heute auf der B75 in Bremen Richtung Delmenhorst bei der Ausfahrt Huchting. Und in Bremen auf der Ludwig-Roselius-Allee stadtauswärts, hier sind 30 erlaubt. Danke an Stefanie und Tim fürs Anrufen und Bescheid sagen. Unsere kostenlose Stau- und Blitzer-Hotline ist die 0800 77 11 700.
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5: Gleich wird's noch mal kurz ernst hier bei uns. Nur noch ein paar Minuten habt ihr Zeit, um für euren Favoriten bei unserem Schlagerduell abzustimmen. Die Wahl steht heute zwischen Verbotene Liebe von Alessa.
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5: Und Hinter den Kulissen von Paris von Pauline. Mal schnell ab in der Radio Roland Insta-Story. Das Ergebnis und den Gewinnersong gibt's dann in 6 Minuten. Mein Name ist Sina Marie Glagau und ich freue mich, dass ihr heute mit dabei seid.
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0: Das war Michelle mit Scheißkerl bei Radio Roland. Und jetzt gibt's die Entscheidung, auf die ihr gewartet habt.
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0: Unser Schlagerduell ist zu Ende. Ihr habt fleißig abgestimmt in unserer Radio Roland Insta-Story. Heute hattet ihr die Wahl zwischen Alessa mit Verbotene Liebe.
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0: Und Hinter den Kulissen von Paris von Pauline. Es war wieder eine klare Entscheidung heute und deswegen spannen wir euch nicht weiter auf die Folter. Hier ist eure Schlagerduell-Gewinnerin am Donnerstag für euch.
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1: 11 Uhr. Ich bin Sönke Röhling. Guten Tag. Deutschland will bei den Vereinten Nationen weiter Verantwortung übernehmen. Das hat die Bundesregierung klargestellt nach der Niederlage bei der Wahl für einen Sitz im UN-Sicherheitsrat. Außenminister Wadephul will nun die Gründe für die Pleite analysieren. Zur geplanten Pflegereform gibt es neue Details. Gesundheitsministerin Wagen plant offenbar, dass Gutverdiener künftig mehr in die Pflegekasse einzahlen sollen. Das berichtet das Magazin Politico. Außerdem sollen die höheren Zuschüsse zu Heimkosten erst später greifen. Auf der dänischen Insel Anholt wird heute der tote Buckelwal obduziert. Es soll geklärt werden, woran er starb. Der Wal war mehrfach vor der deutschen Ostseeküste gestrandet. Eine private Rettungsinitiative brachte ihn dann in die Nordsee und ließ ihn frei. Kurz darauf wurde der Tod vor Anholt angespült. Die Bremer Finanzämter bleiben die langsamsten in ganz Deutschland. Das zeigt das Ranking des Bundes der Steuerzahler. Demnach dauert es im Schnitt 56 Tage, bis eine Steuererklärung der Hansestadt bearbeitet ist. Zum Vergleich, in Hessen geht es mehr als 2 Wochen schneller.
2: 11:01 haben wir es jetzt.
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2: Heute geht's unter die 20-Grad-Marke. Nur 18 Grad sind maximal drin. 16 sind es gerade aktuell. Dazu gibt es einige graue Wolken und mehrere Regenschauer. Über den ganzen Tag verteilt wird es nicht besser. Höchstens abends kann es mal sein, dass die Sonne mal kurz rauskommt.
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2: Vorsicht auf der A28 Oldenburg Richtung Leer. Zwischen Westerstede-West und Apen-Remels liegen Gegenstände auf der Fahrbahn. Da also bitte unbedingt vorsichtig fahren. Auf der A1 Osnabrück Richtung Bremen staut es sich zwischen dem Dreieck Stur und Bremen-Himmeling 8 Kilometer lang. Und auch in der Gegenrichtung müsst ihr da auf jeden Fall mit längerer Dauer rechnen. Auf der A1 Osnabrück Richtung Bremen staut es sich außerdem noch zwischen Kloppenburg und Wildeshausen West. Da sind es gerade 5 Kilometer. Auf der A28 Oldenburg Richtung Bremen haben wir 3 Kilometer Stau zwischen Gannakesee West und Demmenhorst Adelheide. Und auf der B75 B6 Delmenhorst Richtung Bremen, hier sind es 8 Kilometer Stau und Stop and Go zwischen Delmenhorst Schickrass und dem Flyover in Walle. Die Blitzer stehen auch auf der B75 Bremen Richtung Delmenhorst bei der Ausfahrt Huchting. Außerdem in Bremen auf der Ludwig-Roselius-Allee. Stadtauswärts, da dürft ihr 30 fahren. Und im Landkreis Cuxhaven am Ortsausgang Lune steht Richtung Herstedt. Danke an Stefanie, Tim und Martin fürs Anrufen und Bescheid sagen. Unsere kostenlose Stau- und Blitze-Hotline ist die 0800 77 11 700.
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2: Moin zu euch auf die Baustelle, ins Büro oder auch zu Hause. Wir versorgen euch die ganze Zeit mit dem besten neuen Schlagermix. Und damit ihr auch gute Laune habt, habe ich jetzt Musik von Chris Kronauer für euch mit seinem Song Mega. Ich wünsche euch einen richtig schönen Donnerstag. Kommt gut in den Tag. Hey.

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1: Andrea Berg gibt nun die ersten Four Acts auf ihrem Heimspiel Open Air in Asbach bekannt.
2: Ich sag nur Simsalabim, geh dir nicht mehr aus dem Sinn.
1: Wer das Cold Open Air vom 17. bis 19. Juli schon länger verfolgt, der wird die Partyband Rebel Tell bestimmt schon kennen. Denn auch in diesem Jahr werden sie wieder mit dabei sein. Aber auch ein neues Gesicht wird Andrea unterstützen. Sandra Lee Rash. Sie kommt gebürtig aus Deutschland, wohnt aber inzwischen in den USA und hat sich mit ihrer rauen Stimme dort bereits einen Namen gemacht. Das war aber mit Sicherheit noch nicht alles und wir sind gespannt, wen Andrea dieses Mal wieder im Gepäck hat.
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3: Das Hansewasserbad in Bremen bleibt nun doch länger geöffnet. Sollte ja eigentlich zum Monatsende geschlossen werden. Nele Oetgen aus der Redaktion, das Bad macht nun doch erst im September dicht.
4: Ja, und der Landessportbund Bremen freut sich über die Entscheidung von Sportsenatorin Eva Högel. Der LBS hatte in den letzten Monaten dafür gekämpft, dass das Hallenbad am Weserstadion nicht so schnell schließt. Denn so können Vereine und Schulen hier erstmal weiter trainieren. Werder Bremen will das Bad kaufen und das Gebäude anders nutzen.
3: In Bremerhaven müssen sich Autofahrerinnen und Autofahrer in den nächsten Monaten auf Probleme einstellen. Die Straße an der Mühle in Geestemünde ist ab sofort bis voraussichtlich Ende August gesperrt. Grund sind Bauarbeiten der Deutschen Bahn an der Eisenbahnunterführung. Betroffen ist auch der Rad- und Fußgängerverkehr. In Wilhelmshaven bricht heute die Fregatte Baden-Württemberg zu einer NATO-Mission ins östliche Mittelmeer auf. An Bord sind rund 170 Soldatinnen und Soldaten. Sie sollen den Seeraum vor der libanesischen Küste überwachen und bei der Ausbildung der Marine helfen. News aus deiner Region haben wir wieder in einer Stunde für dich.
5: Gleich haben wir 4 Minuten nach 11:30.
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5: Heute ist es eher ungemütlich bei uns in Bremen. Die Sonne müssen wir heute suchen, denn von ihr fehlt wirklich jede Spur. Es bleibt den ganzen Tag über bewölkt und windig. Dazu zeigt unser Regenradar auch noch mehrere Schauer an. Und das alles bei maximal 18 Grad. 17 sind es aktuell am Bremer Roland.
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5: Vorsicht einmal auf der A293 Richtung Oldenburg-Nord, denn zwischen dem Kreuz Oldenburg-Nord und der B211 liegen Gegenstände auf der Fahrbahn, also da bitte unbedingt vorsichtig fahren. Auf der A1 Osnabrück Richtung Bremen haben wir zwischen dem Dreieck Stur und Bremen-Hameling-Hemeling 8 Kilometer Stau und auch in der Gegenrichtung dauert es da länger. Ein Stück weiter auf der A1 haben wir noch zwischen Kloppenburg und Wildeshausen West 5 Kilometer Stau. Auf der A27 Bremerhaven Richtung Bremen staut es sich zwischen Bremen-Hornlehe und der Fahr 4 Kilometer. Und die B75, B6, Delmenhorst Richtung Bremen. Hier sind es ganze 12 Kilometer Stau und Stop-and-Go zwischen Delmenhorst-Stickrass und dem Flyover in Walle. Geblitzt wird zudem auch noch auf der B75 Bremen Richtung Delmenhorst auf Höhe der Ausfahrt Huchting. In Bremen auf der Ludwig-Roselius-Allee stehen sie auch noch. Sie blitzen stadtauswärts und da dürft ihr 30 fahren. Zuletzt noch im Landkreis Cuxhaven am Ortsausgang Lune steht, wenn ihr Richtung Herstedt unterwegs seid. Danke an unsere Radio Roland Radar-Reporter Stefanie, Tim und Martin fürs Anrufen und Bescheid geben. Unsere kostenlose Stau- und Blitzer-Hotline ist die 0800 77 11
2: 700. 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
5: Der Donnerstag oder auch Kleine Freitag ist jetzt in vollem Gange. Gebt nochmal ordentlich Gas, macht euch einen Kaffee und wir sorgen dann einfach für die passende Musik auf der Arbeit bei euch. Für euren Arbeitstag haben wir jetzt nämlich Musik von Tim Peters für euch. Kommt gut in die Mittagspause.
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0: euer Radio Brunnerstarker Morgen mit Musik von Brunner und Brunner um 11:45 an diesem Donnerstag. Und seit diesem Jahr steht Annemarie Eifeld ja auch auf Mallorca im Megapark auf der Bühne. Inzwischen hat sie die Insel und auch das Publikum ziemlich lieben gelernt. Und zwar so sehr, dass es für sie unter die Haut ging.
1: Ich gehe immer ins gleiche Hotel, wo ich dann eben auch zum Megapark laufe, also wo ich dann nicht weit habe. Und das Schöne ist halt einfach, dass ich immer an so einem Tattoo-Studio vorbeikomme. Und da habe ich schon ein, zwei Mal was nachstechen lassen, was schon ein bisschen verblasst war. Und jetzt habe ich diesmal gesagt, ey, ich hatte das jetzt so lange schon im Kopf, dass ich Bock hatte auf dieses kleine Sangria-Glas mit dem Herzchen. Das hat mir einfach so gut gefallen, das habe ich irgendwo im Internet gefunden als Inspiration. Und dann habe ich gesagt, okay, das muss ich mir irgendwie stechen lassen. Führt einfach kein Weg dran vorbei.
0: Vielleicht fühlt sie sich nach diesem neuen Tattoo ja auch wie neu geboren.

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1: 12 Uhr. Ich bin Sönke Röhling. Guten Tag. Trotz der gescheiterten Wahl zum Sicherheitsrat sichert Deutschland den UN weiterhin Unterstützung zu. Das haben Kanzler Merz und Außenminister Wadephul erklärt. Und will mal die Gründe für die Wahlschlappe aufarbeiten. Bislang war Deutschland noch nie bei so einer Wahl durchgefallen. In Luxemburg geht es heute um die europäische Migrationspolitik. Die EU-Innenminister sprechen über den Asylpakt, den die Mitgliedsländer bis Mitte des Monats umsetzen müssen. Ziel ist es, Asylverfahren zu vereinfachen und illegale Migration dauerhaft zu begrenzen. Die Bremer Finanzämter bleiben die langsamsten in ganz Deutschland. Das zeigt das Ranking des Bundes der Steuerzahler. Demnach dauert es im Schnitt 56 Tage, bis eine Steuererklärung der Hansestadt bearbeitet ist. Zum Vergleich, in Hessen geht es mehr als 2 Wochen schneller. Kurz vor der WM-Generalprobe ist weiter unklar, ob DFB-Torwart Manuel Neuer rechtzeitig fit wird. Beim ersten Training in Chicago stand er wegen seiner Wadenprobleme nicht mit der Mannschaft auf dem Platz. Am Samstag steht der letzte Test gegen Co-Gastgeber USA an. Gut eine Woche später geht's dann ins erste Spiel gegen Curaçao.
2: Gleich sind es 2:02.
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2: Grau und nass geht's durch den Donnerstag. Mit dicken Wolken und mehreren Schauern über den ganzen Tag verteilt, wird es heute ganz schön ungemütlich. Ein bisschen frischer und windig wird es auch bei maximal 18 Grad. 17 haben wir aktuell am Bremer Roland schon erreicht.
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2: Geht los auf der A1 Osnabrück Richtung Bremen. Da staut es sich zwischen dem Dreieck Stur und Bremen-Hemeling 7 Kilometer, und auch in der Gegenrichtung dauert es länger. Ein Stück weiter auf der A1 zwischen Kloppenburg und Wildeshausen West nochmal 5 Kilometer Stau. Wir gehen rüber auf die A27 Richtung Bremerhaven. Zwischen Bremerhaven Süd und Geestemünde haben wir in beiden Richtungen Stau und Stop and Go. Da müsst ihr auf jeden Fall auch mehr Zeit einplanen. Auf der A27 Bremerhaven Richtung Bremen staut es sich zwischen Bremen-Hohenlehe und der Fahr außerdem noch 4 Kilometer. Und der längste Stau ist auf der B75 B6 Delmhorst Richtung Bremen. Das sind ganze 12 Kilometer. Stau und Stop and Go zwischen Delmhorst-Stegras und dem Flyover im Walle. Geblitzt wird außerdem auch noch auf der B75 Bremen Richtung Delmhorst. Da stehen sie auf Höhe der Ausfahrt Hochding. Und in Bremen auf der Ludwig-Roselius-Allee stadtauswärts. Da wird auch geblitzt. Da dürft ihr 30 fahren. Im Landkreis Cuxhaven am Ortsausgang Lunestedt Richtung Herstedt steht der letzte. Und ich danke an unsere Radio-Roland-Radar-Reporter Stefanie, Tim und Martin, dass ihr angerufen und Bescheid gegeben habt. Unsere kostenlose Stau- und Blitze-Hotline ist die 0800 77 11 700.
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2: Nicht mehr lange. Den Großteil vom Donnerstag habt ihr schon geschafft. Und zusammen mit dem besten neuen Schlagermix und Musik von Beatrice Egli geht's jetzt erstmal Richtung Mittagspause. Hier ist voll unter Strom für euch. Und einen schönen Donnerstag.
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0: eine TV-Show hätte Jay Khan mal so richtig Bock. In einem Interview hat er jetzt verraten, dass er richtig Lust darauf hätte, um den Dancing-Star-Titel bei Let's Dance zu kämpfen. Besonders cool findet er ja, dass sich in dieser Show einfach unterschiedliche Dinge miteinander vermischen. Heißt also, die Leistung, die von einem erwartet wird, aber auch das Künstlerische und das Ästhetische an dem Ganzen. Und wer weiß, vielleicht sehen wir ihn ja wirklich nächstes Jahr über das Tanzparkett herumwirbeln.
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Und was ich sehe, das ist eine Menge Glück. Und zwischendrin mal Regen, das gehört wohl auch dazu.

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8: Das Hansewasserbad in Bremen bleibt nun doch länger geöffnet. Sollte ja eigentlich zum Monatsende geschlossen werden. Nele Oetgen aus der Redaktion, das Bad macht nun doch erst im September dicht.
9: Ja, und der Landessportbund Bremen freut sich über die Entscheidung von Sportsenatorin Eva Högel. Der LBS hatte in den letzten Monaten dafür gekämpft, dass das Hallenbad am Weserstadion nicht so schnell schließt. Denn so können Vereine und Schulen hier erstmal weiter trainieren. Werder Bremen will das Bad kaufen und das Gebäude anders nutzen.
8: In Bremerhaven müssen sich Autofahrerinnen und Autofahrer in den nächsten Monaten auf Probleme einstellen. Die Straße an der Mühle in Geestemünde ist ab sofort bis voraussichtlich Ende August gesperrt. Grund sind Bauarbeiten der Deutschen Bahn an der Eisenbahnunterführung. Betroffen ist auch der Rad- und Fußgängerverkehr. In Wilhelmshaven bricht heute die Fregatte Baden-Württemberg zu einer NATO-Mission ins östliche Mittelmeer auf. An Bord sind rund 170 Soldatinnen und Soldaten. Sie sollen den Seeraum vor der libanesischen Küste überwachen und bei der Ausbildung der Marine helfen. News aus deiner Region haben wir wieder in einer Stunde für dich.
10: 3 Minuten nach 1.
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10: Heute geht's mal wieder unter die 20-Grad-Marke. Nur 18 Grad sind maximal drin, 17 sind es aktuell. Und dazu gibt's einige graue Wolken, mehrere Regenschauer und das über den ganzen Tag verteilt. Höchstens abends kann's mal sein, dass die Sonne kurz rauskommt.
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10: Auf der A1 Osnabrück Richtung Bremen staute sich zwischen dem Dreieck Stur und Bremen-Himmeling 7 Kilometer und auch in der Gegenrichtung dauert es weiter länger. Ein Stück weiter auf der A1 haben wir zwischen Kloppenburg und Wildeshausen-West nochmal 5 Kilometer Stau. Auf der A27 in Bremerhaven haben wir zwischen Bremerhaven-Süd und Geestemünde in beiden Richtungen Stau und Stop-and-Go, also hier auch unbedingt mehr Zeit einplanen. Auf der A27 Bremerhaven Richtung Bremen haben wir zwischen Bremen-Hohenlehe und der Bremer Fahr 4 Kilometer Stau. Der längste Stau heute Mittag ist auf der B75 B6 Delmenhorst Richtung Bremen. Hier sind es 12 Kilometer Stau und Stop-and-Go zwischen Delmenhorst-Stegras und dem Flyover in Walle. Geblitzt wird auch noch auf der B75 Bremen Richtung Delmenhorst bei der Ausfahrt Huchting. Und in Bremen auf der Ludwig-Roselius-Allee stadtauswärts, hier dürft ihr 30 fahren. Danke an unsere Radio-Roland-Radar-Reporter Stefanie und Tim fürs Melden. Unsere kostenlose Stau- und Blitzer-Hotline ist die 0800 77 11 700.
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10: Und wir steuern auf die Mittagspause zu. Durch die letzten Stunden an diesem Donnerstagmittag geht's mit dem besten neuen Schlagermix. Und er hat jetzt Francine Jordi mit ihrem Mutmacher-Song für euch. Eine schöne Mittagspause.
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1: Kerstin Ott und Howard Carpendale mit Wegen dir um 12:45 an eurem Donnerstag. Ihr seid hier bei Radio Roland und so langsam schreit alles nach Mittagspause. Dafür braucht ihr aber auch passende Musik. Und die liefert Julian David jetzt für euch. Das ist der mit Anders als man liebt. Kommt gut in eure Mittagspause, genießt es ein bisschen, auch wenn die Sonne nicht scheint.

0: Moin,
1: wir sind Fantasy
0: und ihr hört den Radio Roland Schlagermorgen. 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
1: 13 Uhr. Ich bin Sönke Röhling. Guten Tag. Zur geplanten Pflegereform gibt es neue Einzelheiten. Gesundheitsministerin Wagen plant, dass Gutverdiener und Kinderlose mehr in die Pflegekasse einzahlen sollen. Außerdem sollen die höheren Zuschüsse zu Heimkosten erst später greifen. Damit will Wagen ein Milliardenloch bei der Pflegeversicherung stopfen. Die SPD ist für Katastrophenschutz als Schulfach. Bundestagsfraktionsvize Esra Limbacher sagte der Rheinischen Post, so ein Fach würde helfen, die jungen Menschen besser auf Krisen vorzubereiten. Auch Innenminister Dobrindt ist für so ein Fach. Auf der nächsten Innenministerkonferenz soll das diskutiert werden. Überall in Deutschland gibt es heute und morgen wieder Streiks im Handel. Dazu hat die Gewerkschaft Verdi aufgerufen. Wie schon im Mai sollen Beschäftigte im Einzel-, Groß- und Außenhandel die Arbeit niederlegen. Bislang gab es in den Tarifverhandlungen noch keinen Durchbruch. Im deutschen Handel arbeiten 5 Millionen Menschen. Die Bremer Finanzämter bleiben die langsamsten in ganz Deutschland. Das zeigt das Ranking des Bundes der Steuerzahler. Demnach dauert es im Schnitt 56 Tage, bis eine Steuererklärung der Hansestadt bearbeitet ist. Zum Vergleich, in Hessen geht es mehr als 2 Wochen schneller.
2: Jetzt haben wir es 1:02.
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2: Heute ist es eher ungemütlich bei uns in Bremen. Die Sonne müssen wir heute suchen, denn es fehlt jede Spur von ihr. Den ganzen Tag über ist es bewölkt und dazu zeigt unser Regenradar auch noch mehrere Schauer an. Windig ist es auch, maximal 18 Grad sind drin und 17 haben wir aktuell am Bremer Roland.
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2: Auf der A1 in Bremen, Osnabrück Richtung Bremen haben wir zwischen Kloppenburg und Wildeshausen West 5 Kilometer Stau und ein Stück weiter zwischen Wildeshausen Nord und Großippener eine Sperrung. Auf der A27 in Bremerhaven haben wir zwischen Bremerhaven Süd und Geestemünde in beiden Richtungen Stau und Stop and Go, also hier auch ein bisschen mehr Zeit einplanen. Auf der A27 Bremerhaven Richtung Bremen haben wir zwischen Bremen-Hohenlehe und der Fahr 4 Kilometer Stau. Und der längste Stau ist auch heute auf der B75 B6 Delmhorst Richtung Bremen. Hier sind es 12 Kilometer Stau und Stop and Go zwischen Delmhorst Stickgras und dem Flyover in Walle. Geblitzt wird auf der B75 Bremen Richtung Delmenhorst bei der Ausfahrt Huchting. Außerdem noch in Bremen auf der Ludwig-Roselius-Allee stadtauswärts, da dürft ihr 30 fahren. Danke an unsere Radio Roland Radar Reporter Stefanie und Tim fürs Bescheid sagen. Unsere kostenlose Stau- und Blitzer-Hotline ist die 0800 77 11 700.
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3: Hallo und schön, dass ihr zuhört heute an diesem grauen Juni-Donnerstag. Ja, wettertechnisch ist der Monat wirklich für die Katz, aber wir machen es uns trotzdem schön. Ich spiele euch jetzt nämlich wieder eure Lieblingsschlager. Mein Name ist Alisa Wegner. Moin!
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0: Das ist der beste neue Schlagermix hier bei Radio Roland. Und ich sag's euch, irgendwas Spannendes ist immer los bei unseren Schlagerstars. Ich habe jetzt wieder die neuesten Infos für euch.
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2: Schlager auf dem größten Elektro-Festival Deutschlands. Perukaville macht es möglich mit Vicky Leandros und DJ Ötzi. Die Tradition der musikalischen Überraschungen geht auch in diesem Jahr weiter. Nach Heino und Olaf dem Flipper kommen nun weitere Radio Roland Schlagerstars auf die Bühne des Perukavilles. Auf der sogenannten Brainwash-Bühne vertreten Vicky Leandros und DJ Ötzi dieses Mal den Schlager und bringen mit Sicherheit mit ihren Hits wie Ich liebe das Leben und Hey Baby die Perukaville-Fans richtig schön zum Mitsingen.

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11: Auf dem Stadtwerder in Bremen startet heute das Weser-Camp. Da soll über die Folgen einer Weser-Vertiefung zwischen Bremerhaven und Brake informiert werden. Denn die Gegner befürchten massive Schäden für die Umwelt. Die Weser-Vertiefung soll Massengutfrachtern einen größeren Tiefgang ermöglichen, um den Hafen von Brake wettbewerbsfähig zu halten. Vor 2 Wochen erst standen die Busse in Delmenhorst wegen eines Warnstreiks still. Nun haben sich die Gewerkschaft Verdi und die Unternehmen auf eine Schlichtung geeinigt, nachdem gestern auch die 6. Verhandlungsrunde ohne Ergebnis zu Ende gegangen ist. Knackpunkt ist laut Gewerkschaft weiter das Thema Arbeitszeit. Wann es mit der Schlichtung losgehen soll, das steht noch nicht fest. In Oldenburg öffnet am Wochenende das neue Stadtmuseum nach gut 4 Jahren Bauzeit. Besucherinnen und Besucher sollen die Stadtgeschichte aus einer ganz neuen Perspektive entdecken können, vom Mittelalter bis heute. Erstmal ist alles kostenlos, sagt Steffen Wiegmann, der Leiter des Stadtmuseums.
12: Der Besucher, die Besuchenden, die können sich frei in diesem Haus bewegen, vom Keller bis zum Dachgeschoss, ohne irgendwie ein Ticket ziehen zu müssen. Erst wenn man in die Ausstellungsebenen hinein möchte, dann braucht man ein Ticket. Aber wir hoffen, dass das auch dazu beiträgt, diese Freiheit hier, dass die Oldenburgerinnen und Oldenburger auch dieses Haus für sich in Besitz nehmen.
11: News aus deiner Region haben wir wieder in einer Stunde für dich.
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1: Grau und komplett bewölkt ist es gerade. Dazu kommt auch immer wieder Regen runter, teils auch mal kräftig. Und das bleibt bis in den Nachmittag erstmal so. Dazu kommt noch stürmischer Wind. Die Höchstwerte landen heute bei rund 18 Grad in Wilhelmshaven. Morgen bleibt es dann meist bedeckt. Regen aber nur noch ab und zu. Dazu maximal 18 bis 20 Grad.
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1: Auf der A27, Bremen in Richtung Bremerhaven. Achtung, zwischen Hagen und Stotel liegen Reifenteile auf der Straße. Und nochmal die A27, Bremerhaven in Richtung Bremen. Hier liegen zwischen Bremen-Überseestadt und Bremen-Hornlehe Spanngurte auf der Fahrbahn. Die A1, Osnabrück in Richtung Bremen, ist zwischen Wildeshausen Nord und Groß-Ippena wegen Bergungsarbeiten noch bis ca. 16 Uhr gesperrt. Hier staut es sich deswegen auf 10 Kilometern. Dann gibt es auf der A1, Osnabrück in Richtung Bremen, auch noch 4 Kilometer Stau zwischen dem Dreieck Stur und Bremen-Hilfe.

0: Immelingen. Und auf der A27 Bremerhaven Richtung Bremen staut es sich zwischen Bremerhaven Mitte und Stotel auf 5 Kilometern.
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2: Toll, dass ihr eingeschaltet habt an diesem Donnerstag. Wir starten heute zusammen durch den Rest dieses Tages. Ich bin Alisa Wegner. Moin! Hey!

0: Gut gelaunt geht's durch diesen Donnerstag. Ihr hört Radio Roland und jetzt gibt's wieder was zum Schmunzeln für euch.
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2: Sammelalben sind für viele eine Kindheitserinnerung. Man hat plötzlich angefangen, sich für Spieler aus Ecuador zu interessieren oder Südkorea, nur weil man deren Sticker hatte. Das war auch logopädisch gut, weil du halt die Nachnamen auch aussprechen musst.
3: Mama, guck mal, ich hab jetzt Vater Kili-Wing-Tubitz-Lingo.
2: Und das ist heute noch immer so, nur eben mit 48 Mannschaften und fast 1000 Stickern. Und dann hast du endlich Ter Stegen und klebst ihn ein und weißt, dass Oliver Baumann der Keeper ist, der jetzt doch nicht Stammtorwart ist. Macht aber nichts. Tauschen in der Schule ist spannend und ist lehrreicher als Bitcoin-Handel, wenn es wieder heißt:
4: Wenn du mir Würz gibst, kriegst du Himblexkranz Dawanski und Taku Frengu Bacavi Katawa Willi.
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1: 14 Uhr. Ich bin Jana Klonikowski. Guten Tag. Zur geplanten Pflegereform gibt's neue Details. Bundesgesundheitsministerin Wagen plant, dass Gutverdiener und Kinderlose mehr in die Pflegekasse einzahlen sollen. Außerdem sollen die höheren Zuschüsse zu Heimkosten erst später greifen. Damit will Wagen ein Milliardenloch bei der Pflegeversicherung stopfen. Auf der dänischen Insel Anholt wird heute der tote Buckelwal obduziert. Es soll geklärt werden, woran er starb. Der Wal war mehrfach vor der deutschen Ostseeküste gestrandet. Eine private Rettungsinitiative brachte ihn dann in die Nordsee und ließ ihn frei. Kurz darauf wurde das Tier tot vor Anholt angespült. Der Diebstahl von Oberleitungsteilen im Osten Hannovers führt seit dem Morgen zu erheblichen Problemen im Zugverkehr. Ein ICE hat auch ein Teil verloren, als er die Stelle mit fehlender Oberleitung passieren wollte. Unter anderem auf den Verbindungen von und nach Norddeich-Mole sowie nach Berlin, Flensburg und Frankfurt gibt es Ausfälle und Verspätungen. Bayer Leverkusen hat einen neuen Trainer. Es wird der Spanier Carles Martinez. Er folgt auf den Dänen Kasper Juhlmann, der nicht einmal ein Jahr lang Chefcoach in Leverkusen war. Martinez trainierte bisher den französischen Erstligisten FC Toulouse.
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1: Grau und komplett bewölkt ist es gerade. Dazu kommt auch immer wieder Regen runter, teils auch mal kräftig. Und das bleibt bis in den Nachmittag erstmal so. Dazu kommt noch stürmischer Wind. Die Höchstwerte landen heute bei rund 18 Grad in Wilhelmshaven. Morgen bleibt es dann meist bedeckt, Regen aber nur noch ab und zu. Dazu maximal 18 bis 20 Grad.
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1: Auf der A27 Bremen in Richtung Bremerhaven bitte aufpassen. Zwischen Ilpol und Schwanewede liegen Reifenteile auf der Autobahn. Die A1 Osnabrück in Richtung Bremen ist zwischen Wildeshausen Nord und Groß-Ippener wegen Bergungsarbeiten noch bis ca. 16 Uhr gesperrt. Dann gibt es Stau auf der A1 Osnabrück in Richtung Bremen auch zwischen Ahlhorner Heide und Wildeshausen Nord auf 3 Kilometern. Dann stockt es nochmal auf der A1 Osnabrück in Richtung Bremen und zwar zwischen dem Dreieck Stur und Bremen-Hemelingen auf 6 Kilometern. Und auf der A27 Bremerhaven in Richtung Bremen sind es zwischen Bremerhaven-Mitte und Stotel 5 Kilometer Stau.
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2: Hallo zusammen und schön, dass ihr dabei seid. Mein Name ist Alisa Wegner und ich habe jetzt Musik von Anna-Karina Wojcik für euch. Hey.

Moin, gerade beim Blick auf die Uhr. Jetzt dauert es hoffentlich nicht mehr ganz so lange, bis ihr nach Hause zu euren Lieben könnt. Ich wünsche euch einen schönen Donnerstag. Hier ist Radio Roland und wir spielen den besten neuen Schlagermix.

0: ist so viel los bei unseren Schlagerstars. Ich sag's euch, moin zusammen. Ihr hört den besten neuen Schlagermix hier bei Radio Roland. Und jetzt habe ich wieder den neuesten Gossip für euch.
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2: Andrea Berg gibt nun die ersten 4 Acts auf ihrem Heimspiel Open Air in Asbach bekannt.
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2: Wer das Cold Open Air vom 17. bis 19. Juli schon länger verfolgt, der wird die Partyband Rebel Tell bestimmt schon kennen. Denn auch in diesem Jahr werden sie wieder mit dabei sein. Aber auch ein neues Gesicht wird Andrea unterstützen: Sandra Lee Rash. Sie kommt gebürtig aus Deutschland, wohnt aber inzwischen in den USA und hat sich mit ihrer rauen Stimme dort bereits einen Namen gemacht. Das war aber mit Sicherheit noch nicht alles und wir sind gespannt, wen Andrea dieses Mal wieder im Gepäck hat.
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9: Auf dem Stadtwerder in Bremen startet heute das Weser-Camp. Da soll über die Folgen einer Weser-Vertiefung zwischen Bremerhaven und Brake informiert werden. Denn die Gegner befürchten massive Schäden für die Umwelt. Die Weser-Vertiefung soll Massengutfrachtern einen größeren Tiefgang ermöglichen, um den Hafen von Brake wettbewerbsfähig zu halten. Vor 2 Wochen erst standen die Busse in Delmenhorst wegen eines Warnstreiks still. Nun haben sich die Gewerkschaft Verdi und die Unternehmen auf eine Schlichtung geeinigt, nachdem gestern auch die 6. Verhandlungsrunde ohne Ergebnis zu Ende gegangen ist. Knackpunkt ist laut Gewerkschaft weiter das Thema Arbeitszeit. Wann es mit der Schlichtung losgehen soll, das steht noch nicht fest. In Oldenburg öffnet am Wochenende das neue Stadtmuseum nach gut 4 Jahren Bauzeit. Besucherinnen und Besucher sollen die Stadtgeschichte aus einer ganz neuen Perspektive entdecken können, vom Mittelalter bis heute. Erstmal ist alles kostenlos, sagt Steffen Wiegmann, der Leiter des Stadtmuseums.
10: Der Besucher, die Besuchenden, die können sich frei in diesem Haus bewegen, vom Keller bis zum Dachgeschoss, ohne irgendwie ein Ticket ziehen zu müssen. Erst wenn man in die Ausstellungsebenen hinein möchte, dann braucht man ein Ticket. Aber wir hoffen, dass das auch dazu beiträgt, diese Freiheit hier, dass die Oldenburgerinnen und Oldenburger auch dieses Haus für sich in Besitz nehmen.
9: News aus deiner Region haben wir wieder in einer Stunde für dich.
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11: Grau und komplett bewölkt ist es gerade. Dazu kommt auch immer wieder Regen runter, teils auch mal kräftig. Und das bleibt bis in den Nachmittag erstmal so. Dazu kommt noch stürmischer Wind. Die Höchstwerte landen heute bei rund 18 Grad in Wilhelmshaven. Morgen bleibt es dann meist bedeckt. Regen aber nur noch ab und zu. Dazu maximal 18 bis 20 Grad.
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11: Im Kreis Wesermarsch ist die Straße August Groden zwischen der Arndeicher Straße und der Deichstraße in beide Richtungen nach einem Unfall gesperrt. Hier bitte Vorsicht.

0: Dann die A1 Osnabrück in Richtung Bremen. Sie ist zwischen Wildeshausen Nord und Groß-Ippena wegen Bergungsarbeiten noch bis ca. 16 Uhr gesperrt. Dann gibt es auf der A1 Osnabrück in Richtung Bremen zwischen Ahlhorner Heide und Wildeshausen Nord 4 Kilometer Stau. Und nochmal die A1 Osnabrück in Richtung Bremen. Hier stockt es auch zwischen dem Dreieck Stur und Bremen-Hemelingen auf 6 Kilometern. Und auf der A27 Bremerhaven in Richtung Bremen sind es zwischen Bremerhaven-Mitte und Stotel 4 Kilometer stockender Verkehr.
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2: Schön, dass ihr mit dabei seid an diesem Juni-Donnerstag. Ich bin Alisa Wegner. Moin! Hey.

Moin zusammen, ihr hört Radio Roland. Wir spielen den besten neuen Schlagermix. Und jetzt drehen wir mal gemeinsam das Radio ziemlich weit auf. So wird das dann auch was mit der guten Laune auf der Arbeit. Es gibt Musik von Maite Kelly.

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3: 15 Uhr. Ich bin Jana Klonikowski. Guten Tag. Bundesgesundheitsministerin Wagen muss ein Milliardenloch in der Pflege stopfen und zu ihrer geplanten Reform gibt es jetzt neue Details. In Zukunft soll etwa strenger geschaut werden, wer welche Pflegestufe bekommt. Außerdem sollen die Pflegebeiträge für Gutverdiener und Kinderlose steigen. Deutschland hält trotz Kritik aus der EU an den Grenzkontrollen fest. Die Maßnahmen seien wirkungsvoll, sagte Bundesinnenminister Dobrindt bei einem Treffen in Luxemburg. Er spricht von einer gelungenen Migrationswende. Die EU-Kommission fordert, die Grenzkontrollen im Schengen-Raum zu beenden. Trotz der gescheiterten Wahl in den UN-Sicherheitsrat sichert Deutschland den Vereinten Nationen weiter Unterstützung zu. Das haben Kanzler Merz und Außenminister Wadephul erklärt. Nun will man die Gründe für die Wahlschlappe aufarbeiten. Bisher war Deutschland noch nie bei so einer Wahl durchgefallen. In Bremerhaven ist jetzt ein wichtiger Verkehrsknotenpunkt gesperrt, und zwar die Bahnunterführung an der Mühle. Dort wird eine neue Bahnbehelfsbrücke gebaut. Autofahrer von und zur A27-Anschlussstelle Geestemünde müssen voraussichtlich bis September Umwege in Kauf nehmen.
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3: Grau und komplett bedeckt ist es gerade. Regen ist auch mit dabei. Ab und zu kann der auch kräftiger runterkommen. Dazu aktuell um die 19 Grad in Bremen. Bis zum Abend bleibt es dann nass und wolkig und der Wind kann zeitweise ganz schön auffrischen. Morgen dann weiter viele Wolken und immer mal wieder Regen. Das Ganze bei 18 bis 20 Grad.
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3: Vorsicht bitte auf der A1, Bremen in Richtung Hamburg. Hier gibt es zwischen Opusen, Bremen-Mahndorf und dem Bremer Kreuz eine ungesicherte Unfallstelle. Die A1 Osnabrück in Richtung Bremen ist zwischen Wildeshausen Nord und Groß-Ippener wegen Bergungsarbeiten noch bis ca. 16 Uhr gesperrt. Und auf der A1 Osnabrück in Richtung Bremen staut es sich auch zwischen Ahlhorner Heide und Wildeshausen Nord auf 5 Kilometern. Und zwischen dem Dreieck Stur und Bremen-Hemelingen sind es 6 Kilometer stockender Verkehr. Und dann nochmal die A1, Hamburg in Richtung Osnabrück. Hier stockt es zwischen dem Bremer Kreuz und Bremen-Hemelingen auf 4 Kilometern.
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5: Hallo zusammen, schön, dass ihr dabei seid. Mein Name ist Alisa Wegner und ich habe jetzt Musik von Linda Hesse für euch. Moin.
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0: macht's euch jetzt mal gemütlich und dreht das Radio auf. Moin zusammen, ihr habt den besten neuen Schlagermix hier bei Radio Roland. Und nicht nur das, wir wissen natürlich auch, was bei unseren Schlagerstars so abgeht.
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2: 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Heißt also die Leistung, die von einem erwartet wird, aber auch das Künstlerische und das Ästhetische an dem Ganzen. Und wer weiß, vielleicht sehen wir ihn ja wirklich nächstes Jahr über das Tanzparkett herumwirbeln.

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2: Bei den Beschäftigten im Fleischkonzern Danish Crown geht die Jobangst um, auch im Nordwesten. Das Unternehmen hat angekündigt, 800 Stellen in Verwaltung und Management zu streichen. Danish Crown beschäftigt insgesamt mehr als 20.000 Mitarbeiterinnen und Mitarbeiter und hat Standorte unter anderem in Oldenburg und Dinklage. In Bremerhaven müssen sich Autofahrerinnen und Autofahrer in den nächsten Monaten auf große Probleme einstellen. Die Straße an der Mühle in Geestemünde ist ab sofort bis voraussichtlich Ende August gesperrt. Grund sind Bauarbeiten der Deutschen Bahn an der Eisenbahnunterführung. Betroffen ist auch der Rad- und Fußgängerverkehr. In Varel im Landkreis Friesland ist eine Fahrradfahrerin bei einem Unfall mit einem LKW ums Leben gekommen. Die 22-Jährige ist heute Morgen von dem Laster erfasst worden. Für sie kam jede Hilfe zu spät. Die Polizei untersucht jetzt, was genau passiert ist. News aus deiner Region haben wir wieder in einer Stunde für dich.
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4: Grau und komplett bedeckt ist es gerade. Regen ist auch mit dabei. Ab und zu kann der auch kräftiger runterkommen. Dazu aktuell um die 19 Grad in Bremen. Bis zum Abend bleibt es dann nass und wolkig und der Wind kann zeitweise ganz schön auffrischen. Morgen dann weiter viele Wolken und immer mal wieder Regen. Das Ganze bei 18 bis 20 Grad.
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4: Bitte Vorsicht auf der A1, Bremen in Richtung Hamburg. Zwischen Opusen, Bremen-Mahndorf und dem Bremer Kreuz hat es einen Unfall gegeben. Und Vorsicht bitte auch auf der B72, Schneiderkrug in Richtung Vilsum. Hier hat es zwischen der A1 Kloppenburg und Emsteg ebenfalls einen Unfall gegeben. Dann ist die A1 Osnabrück in Richtung Bremen zwischen Wildeshausen Nord und Groß-Ippener wegen Bergungsarbeiten noch bis ca. 16 Uhr gesperrt. Und deswegen staut es sich dort auch zwischen Alonner Heide und Wildeshausen Nord auf 5 Kilometern. 8 Kilometer stockenden Verkehr gibt es außerdem auf der A1 Osnabrück in Richtung Bremen zwischen dem Dreieck Stur und Bremen-Hemelingen. Und nochmal die A1, diesmal Hamburg in Richtung Osnabrück. Hier stockt es zwischen dem Bremer Kreuz und Bremen-Hemelingen auf 4 Kilometern.
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5: Wir starten heute gemeinsam durch diesen Juni-Donnerstag. Mein Name ist Alisa Wegner und ich spiele euch jetzt wieder den schönsten Schlager. Moin!
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Dieser Radio Roland Kultschlager macht doch richtig gute Laune heute an diesem Donnerstag. Und mit genau dieser guten Laune geht's jetzt auch in Richtung Feierabend. Schön, dass ihr dabei seid.

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1: 16 Uhr. Ich bin Jana Klonikowski. Guten Tag. Zur geplanten Pflegereform gibt's neue Details. Bundesgesundheitsministerin Wagen plant, dass Gutverdiener und Kinderlose mehr in die Pflegekasse einzahlen sollen. Außerdem sollen die höheren Zuschüsse zu Heimkosten erst später greifen. Damit will Wagen ein Milliardenloch bei der Pflegeversicherung stopfen. Auf dem Frankfurter Flughafen ist eine Lufthansa-Maschine am Gate plötzlich zusammengesackt. Videos und Bilder im Internet zeigen, wie der Flieger auf dem Bauch liegt. Ob es Verletzte gibt und wie das Ganze passieren konnte, ist noch unklar. Der Diebstahl von Oberleitungsteilen im Osten Hannovers führt seit dem Morgen zu erheblichen Problemen im Zugverkehr. Ein ICE hat auch ein Teil verloren, als er die Stelle mit fehlender Oberleitung passieren wollte. Unter anderem auf den Verbindungen von und nach Norddeich-Mole sowie nach Berlin, Flensburg und Frankfurt gibt es Ausfälle und Verspätungen. Der DFB will die Fußball-WM wieder nach Deutschland holen, das berichtet die Bild. Demnach geht es um die Weltmeisterschaft 2038 oder 42. Bisher sind das alles aber nur Überlegungen, eine richtige Bewerbung gibt es noch nicht. Heute in einer Woche startet die WM in Nordamerika.
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1: Grau und komplett bedeckt ist es gerade. Regen ist auch mit dabei. Ab und zu kann der auch kräftiger runterkommen. Dazu aktuell um die 19 Grad in Bremen. Bis zum Abend bleibt's dann nass und wolkig und der Wind kann zeitweise ganz schön auffrischen. Morgen dann weiter viele Wolken und immer mal wieder Regen. Das Ganze bei 18 bis 20 Grad.
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1: Auf der A27 Bremerhaven Richtung Bremen. Achtung, hier liegen zwischen Bremerhaven Mitte und Bremerhaven Geestemünde Gegenstände auf der Autobahn. Und Vorsicht bitte auch auf der A1 Bremen in Richtung Hamburg. Zwischen Ophusen, Bremen-Mahndorf und dem Bremer Kreuz hat es einen Unfall gegeben. Dann ist die A1 Osnabrück in Richtung Bremen zwischen Wildeshausen Nord und Groß-Ippener wegen Bergungsarbeiten gesperrt. Es staut sich dort zwischen Ahlhorner Heide und Wildeshausen Nord auf 5 Kilometern. Dann nochmal die A1 Hamburg in Richtung Osnabrück. Hier stockt es zwischen dem Bremer Kreuz und Bremen-Hemelingen auf 4 Kilometern. Und nochmal die A1 Osnabrück in Richtung Bremen. Hier sind es zwischen dem Dreieck Stur und Bremen-Hemelingen 8 Kilometer stockender Verkehr.
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2: Macht euch hoffentlich einen gemütlichen Nachmittag mit unseren Schlagern. Ich bin Alisa Wegner und wünsche euch einen schönen Donnerstag. Moin zusammen. Hey.

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0: Das ist der beste neue Schlagermix hier bei Radio Roland. Moin zusammen. Jetzt habe ich wieder den neuesten Klatsch und Tratsch von unseren Schlagerstars für euch.
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2: Schlager auf dem größten Elektro-Festival Deutschlands. 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
2: Bei den Beschäftigten im Fleischkonzern Danish Crown geht die Jobangst um, auch im Nordwesten. Das Unternehmen hat angekündigt, 800 Stellen in Verwaltung und Management zu streichen. Danish Crown beschäftigt insgesamt mehr als 20.000 Mitarbeiterinnen und Mitarbeiter und hat Standorte unter anderem in Oldenburg und Dinklage. In Bremerhaven müssen sich Autofahrerinnen und Autofahrer in den nächsten Monaten auf große Probleme einstellen. Die Straße an der Mühle in Geestemünde ist ab sofort bis voraussichtlich Ende August gesperrt. Grund sind Bauarbeiten der Deutschen Bahn an der Eisenbahnunterführung. Betroffen ist auch der Rad- und Fußgängerverkehr. In Varel im Landkreis Friesland ist eine Fahrradfahrerin bei einem Unfall mit einem LKW ums Leben gekommen. Die 22-Jährige ist heute Morgen von dem Laster erfasst worden. Für sie kam jede Hilfe zu spät. Die Polizei untersucht jetzt, was genau passiert ist. News aus deiner Region haben wir wieder in einer Stunde für dich.
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3: Grau und komplett bedeckt ist es gerade. Regen ist auch mit dabei. Ab und zu kann der auch kräftiger runterkommen. Dazu aktuell um die 19 Grad in Bremen. Bis zum Abend bleibt es dann nass und wolkig und der Wind kann zeitweise ganz schön auffrischen. Morgen dann weiter viele Wolken und immer mal wieder Regen. Das Ganze bei 18 bis 20 Grad.
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3: Aufpassen bitte auf der A1 Hamburg in Richtung Bremen. Zwischen Sittensen und Elsdorf liegen Gegenstände auf der Fahrbahn. Dann ist die A1 Osnabrück in Richtung Bremen zwischen Wildeshausen Nord und Groß-Ippena wegen Bergungsarbeiten gesperrt und es staut sich deswegen zwischen der Ahlhorner Heide und Wildeshausen Nord auf 5 Kilometern. Dann nochmal 8 Kilometer stockender Verkehr auf der A1 Osnabrück in Richtung Bremen zwischen dem Dreieck Stur und Bremen-Hemelingen. Und auf der A1 Hamburg in Richtung Osnabrück stockt es zwischen dem Bremer Kreuz und Bremen-Hemelingen auf 4 Kilometern.
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4: Einen wunderschönen Donnerstag wünsche ich euch. Mein Name ist Alisa Wegner und wir starten zusammen durch diesen Nachmittag.

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1: 17 Uhr. Ich bin Jana Klonikowski. Guten Tag. Bundesgesundheitsministerin Wagen muss ein Milliardenloch in der Pflege stopfen und zu ihrer geplanten Reform gibt's jetzt neue Details. In Zukunft soll etwa strenger geschaut werden, wer welche Pflegestufe bekommt. Außerdem sollen die Pflegebeiträge für Gutverdiener und Kinderlose steigen. Auf dem Frankfurter Flughafen ist eine Lufthansa-Maschine am Gate plötzlich zusammengesackt und quasi auf die Nase gefallen. Einige Lufthansa-Mitarbeiter wurden bei dem Vorfall verletzt. Fluggäste waren noch nicht an Bord. Die Hintergründe sind noch unklar. Trotz Kritik aus der EU will Deutschland an den Grenzkontrollen festhalten. Laut Innenminister Dobrindt zeigen die Kontrollen Wirkung und müssten deswegen fortgesetzt werden. Die EU-Kommission fordert dagegen eine Abschaffung, weil die EU-Asylregeln verschärft wurden. In Bremerhaven ist jetzt ein wichtiger Verkehrsknotenpunkt gesperrt, und zwar die Bahnunterführung an der Mühle. Dort wird eine neue Bahnbehelfsbrücke gebaut. Autofahrer von und zur A27-Anschlussstelle Geestemünde müssen voraussichtlich bis September Umwege in Kauf nehmen.
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1: Grau und bedeckt ist es gerade und immer wieder kommt Regen runter, teils auch mal kräftiger. Dazu aktuell um die 19 Grad in Schesel. Bis in den Abend bleibt es auch ziemlich nass und wolkenreich. Und morgen geht's ähnlich weiter. Wieder viel Grau mit Regen zwischendurch. Die Höchstwerte liegen dann bei 18 bis 19 Grad.
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1: Auf der A1 Osnabrück in Richtung Bremen. Bitte aufpassen, zwischen dem Dreieck Stur und Bremen-Brinkum hat es einen Unfall gegeben. Vorsicht bitte auch auf der A27 Bremerhaven-Bremen. Zwischen Bremerhaven-Mitte und Bremerhaven-Geestemünde sind in beiden Richtungen Tiere auf der Straße. Dann staut es sich auf der A1 Osnabrück in Richtung Bremen zwischen Ahlhorner Heide und Wildeshausen Nord auf 5 Kilometern. 8 Kilometer stockenden Verkehr gibt es auf der A1 Osnabrück in Richtung Bremen zwischen dem Dreieck Stur und Bremen-Hemelingen. Auf der A27 Bremerhaven in Richtung Bremen stockt es zwischen Bremerhaven-Mitte und Stotel auf 4 Kilometern. Und im Kreis Wesermarsch ist die Straße August Groden zwischen der Arndeicher Straße und Deichstraße nach einem Unfall gesperrt.
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2: Schön, dass ihr mit dabei seid. Ich bin Alisa Wegner und gut gelaunt geht's durch diesen Tag. Jetzt mit Musik von der großartigen Helene Fischer. Moin zusammen.
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0: Es gibt Neuigkeiten, ihr Lieben. Moin zusammen. Ihr hört den besten neuen Schlagermix hier bei Radio Roland. Und jetzt erzählen wir euch, was bei unseren Schlagerstars so los ist.
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2: Andrea Berg gibt nun die ersten 4 Acts auf ihrem Heimspiel Open Air in Asbach bekannt.
3: Ich sag nur Simsalabim. Geh dir nicht mehr aus dem.
2: Wer das Cold Open Air vom 17. bis 19. Juli schon länger verfolgt, der wird die Partyband Rebel Tell bestimmt schon kennen. Denn auch in diesem Jahr werden sie wieder mit dabei sein. Aber auch ein neues Gesicht wird Andrea unterstützen: Sandra Lee Rash. Sie kommt gebürtig aus Deutschland, wohnt aber inzwischen in den USA und hat sich mit ihrer rauen Stimme dort bereits einen Namen gemacht. Das war aber mit Sicherheit noch nicht alles und wir sind gespannt, wen Andrea dieses Mal wieder im Gepäck hat.
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1: Auf dem Stadtwerder in Bremen startet heute das Weser-Camp. Das soll über die Folgen einer Weser-Vertiefung zwischen Bremerhaven und Brake informiert werden, denn die Gegner befürchten massive Schäden für die Umwelt. Die Weser-Vertiefung soll Massengutfrachtern einen größeren Tiefgang ermöglichen, um den Hafen von Brake wettbewerbsfähig zu halten. Vor 2 Wochen erst standen die Busse in Delmenhorst wegen eines Warnstreiks still. Nun haben sich die Gewerkschaft Verdi und die Unternehmen auf eine Schlichtung geeinigt, nachdem gestern auch die 6. Verhandlungsrunde ohne Ergebnis zu Ende gegangen ist. Knackpunkt ist laut Gewerkschaft weiter das Thema Arbeitszeit. Wann es mit der Schlichtung losgehen soll, das steht noch nicht fest. In Oldenburg öffnet am Wochenende das neue Stadtmuseum nach gut 4 Jahren Bauzeit. Besucherinnen und Besucher sollen die Stadtgeschichte aus einer ganz neuen Perspektive entdecken können, vom Mittelalter bis heute. Erstmal ist alles kostenlos, sagt Steffen Wiegmann, der Leiter des Stadtmuseums.
2: Der Besucher, die Besuchenden, die können sich frei in diesem Haus bewegen, vom Keller bis zum Dachgeschoss, ohne irgendwie ein Ticket ziehen zu müssen. Erst wenn man in die Ausstellungsebenen hinein möchte, dann braucht man ein Ticket. Aber wir hoffen, dass das auch dazu beiträgt, diese Freiheit hier, dass die Oldenburgerinnen und Oldenburger auch dieses Haus für sich in Besitz nehmen.
1: News aus deiner Region haben wir wieder in einer Stunde für dich.
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3: Grau und bedeckt ist es gerade und immer wieder kommt Regen runter, teils auch mal kräftiger. Dazu aktuell um die 19 Grad in Schesel. Bis in den Abend bleibt es auch ziemlich nass und wolkenreich. Und morgen geht es ähnlich weiter. Wieder viel Grau mit Regen zwischendurch. Die Höchstwerte liegen dann bei 18 bis 19 Grad.
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3: Auf der A7 Walsrode in Richtung Bremen bitte aufpassen. In der Auffahrt Verden-Ost befindet sich eine Ölspur auf der Fahrbahn. Und auch bitte Vorsicht auf der A27 Bremerhaven-Bremen. Zwischen Bremerhaven-Mitte und Bremerhaven-Geestemünde sind in beiden Richtungen Tiere auf der Straße. Dann gibt es 5 Kilometer Stau auf der A1 Osnabrück in Richtung Bremen zwischen Alorner Heide und Wildeshausen Nord. Auf der A27 Bremerhaven in Richtung Bremen stockt es zwischen Bremerhaven-Mitte und Stotel auf 4 Kilometern. Und im Kreis Wesermarsch ist die Straße August Groden zwischen der Arndeicher Straße und der Deichstraße nach einem Unfall gesperrt.
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4: Willkommen im Donnerstag-Feierabend, würde ich sagen. Gute Fahrt gerade auf eurem Weg nach Hause. Ich bin Alisa Wegner und begleite euch dabei mit dem schönsten Schlager. Moin aus Bremen. Hey.

0: Moin zusammen, ihr hört den besten neuen Schlagermix hier bei Radio Roland. Und jetzt habe ich was zum Schmunzeln für euch an diesem Donnerstag.
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2: Sammelalben sind für viele eine Kindheitserinnerung. Man hat plötzlich angefangen, sich für Spieler aus Ecuador zu interessieren oder Südkorea, nur weil man deren Sticker hatte. Das war auch logopädisch gut, weil du halt die Nachnamen auch aussprechen musst.
3: Mama, guck mal, ich hab jetzt Quartag. Kili-Wing-Tubet-Lingo.
2: Und das ist heute noch immer so, nur eben mit 48 Mannschaften und fast 1000 Stickern. Und dann hast du endlich Ter Stegen und klebst ihn ein und weißt, dass Oliver Baumann der Keeper ist, der jetzt doch nicht Stammtorwart ist. Macht aber nix. Tauschen in der Schule ist spannend und ist lehrreicher als Bitcoin-Handel, wenn es wieder heißt:
3: Wenn du mir Würz gibst, kriegst du Himblexkranz Nawanski und Taco Frengo Bacavi Katawa Willi.
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1: 18 Uhr. Ich bin Jana Klonikowski. Guten Abend. Die Pläne von Bundesgesundheitsministerin Wagen zur Pflege kommen bei vielen nicht gut an. Der Spitzenverband der gesetzlichen Krankenversicherung spricht von einem unausgewogenen Gesamtpaket. Verbandchef Oliver Blatt findet, es wird zu viel bei den Pflegebedürftigen und Beitragszahlern abgeladen. Auf dem Frankfurter Flughafen ist eine Lufthansa-Maschine am Gate plötzlich zusammengesackt und quasi auf die Nase gefallen. Einige Lufthansa-Mitarbeiter wurden bei dem Vorfall verletzt. Fluggäste waren noch nicht an Bord. Die Hintergründe sind noch unklar. Auf der dänischen Insel Arnhold wird jetzt der tote Buckelwal von Experten obduziert. Sie nehmen ihn am Strand auseinander, um herauszufinden, woran das Tier gestorben ist. Vor einigen Wochen hatte eine private Rettungsinitiative den Wal über die Ostsee in die Nordsee gebracht. Wenig später war er tot. Die Bremer Finanzämter bleiben die langsamsten in ganz Deutschland. Das zeigt das Ranking des Bundes der Steuerzahler. Demnach dauert es im Schnitt 56 Tage, bis eine Steuererklärung in Bremen bearbeitet ist. Zum Vergleich, in Hessen geht das mehr als 2 Wochen schneller.
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1: Mit grauem Himmel und immer wieder Regen geht's durch den Abend. Der Regen kann teils auch mal kräftiger runterkommen und es kann windig werden. In der Nacht geht's dann runter auf 12 Grad in Delmenhorst. Morgen bleibt es bedeckt und es regnet ab und zu weiter, meist aber eher wenig. Die Höchstwerte liegen bei 18 bis 19 Grad.
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1: Auf der A1 Osnabrück in Richtung Bremen bitte aufpassen, zwischen dem Dreieck Stur und Bremen-Brinkum hat es einen Unfall gegeben. Auf der A28 Bremen in Richtung Oldenburg hat es zwischen Groß-Mackenstedt und dem Delmenhorster Dreieck ebenfalls einen Unfall gegeben. Auf der A1 Osnabrück in Richtung Bremen staut es sich zwischen Ahlhorner Heide und Wildeshausen Nord auf 5 Kilometern. Auf der A27 Bremerhaven in Richtung Bremen stockt es zwischen Bremerhaven Mitte und Stotel auf 4 Kilometern. Und im Kreis Wesermarsch ist die Straße August Groden zwischen der Arndeicher Straße und der Deichstraße nach einem Unfall gesperrt.
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1: Auf eine TV-Show hätte Jay Kahn mal so richtig Bock.
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1: In einem Interview hat er jetzt verraten, dass er richtig Lust darauf hätte, um den Dancing Star-Titel bei Let's Dance zu kämpfen. Besonders cool findet er ja, dass sich in dieser Show einfach unterschiedliche Dinge miteinander vermischen. Heißt also die Leistung, die von einem erwartet wird, aber auch das Künstlerische und das Ästhetische an dem Ganzen. Und wer weiß, vielleicht sehen wir ihn ja wirklich nächstes Jahr über das Tanzparkett herumwirbeln.
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3: Bei den Beschäftigten im Fleischkonzern Danish Crown geht die Jobangst um, auch im Nordwesten. Das Unternehmen hat angekündigt, 800 Stellen in Verwaltung und Management zu streichen. Danish Crown beschäftigt insgesamt mehr als 20.000 Mitarbeiterinnen und Mitarbeiter und hat Standorte unter anderem in Oldenburg und Dinklage. In Bremerhaven müssen sich Autofahrerinnen und Autofahrer in den nächsten Monaten auf große Probleme einstellen. Die Straße an der Mühle in Geestemünde ist ab sofort bis voraussichtlich Ende August gesperrt. Grund sind Bauarbeiten der Deutschen Bahn an der Eisenbahnunterführung. Betroffen ist auch der Rad- und Fußgängerverkehr. In Varel im Landkreis Friesland ist eine Fahrradfahrerin bei einem Unfall mit einem LKW ums Leben gekommen. Die 22-Jährige ist heute Morgen von dem Laster erfasst worden. Für sie kam jede Hilfe zu spät. Die Polizei untersucht jetzt, was genau passiert ist. News aus deiner Region haben wir wieder in einer Stunde für dich.
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2: 19 Uhr. Ich bin Jana Klunikowski. Guten Abend. Es gibt viel Kritik an der geplanten Pflegereform von Bundesgesundheitsministerin Wagen. In Zukunft sollen etwa Gutverdiener und Kinderlose mehr in die Pflegekasse einzahlen. Der Sozialverband Deutschland spricht von einem Spargesetz. Auch bei der Caritas und bei der Stiftung Patientenschutz kommen die Pläne nicht gut an. Ein ungewöhnlicher Vorfall hat für Aufregung am Frankfurter Flughafen gesorgt. Dort ist eine Lufthansa-Maschine am Gate eingeknickt und quasi auf die Nase gefallen. Einige Mitarbeiter wurden dabei verletzt. Warum das Fahrwerk plötzlich nachgegeben hat, ist unklar. Die Bremer Finanzämter bleiben die langsamsten in ganz Deutschland. Das zeigt das Ranking des Bundes der Steuerzahler. Demnach dauert es im Schnitt 56 Tage, bis eine Steuererklärung in Bremen bearbeitet ist. Zum Vergleich, in Hessen geht das mehr als 2 Wochen schneller. Der DFB will die Fußball-WM wieder nach Deutschland holen, das berichtet die Bild. Demnach geht es um die Weltmeisterschaft 2038 oder 42. Bisher sind das alles aber nur Überlegungen, eine richtige Bewerbung gibt es noch nicht. Heute in einer Woche startet die WM in Nordamerika.
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1: Schlager auf dem größten Elektrofestival Deutschlands. Perukaville macht es möglich mit Vicky Leandros und DJ Ötzi. Die Tradition der musikalischen Überraschungen geht auch in diesem Jahr weiter. 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
5: Bei den Beschäftigten im Fleischkonzern Danish Crown geht die Jobangst um, auch im Nordwesten. Das Unternehmen hat angekündigt, 800 Stellen in Verwaltung und Management zu streichen. Danish Crown beschäftigt insgesamt mehr als 20.000 Mitarbeiterinnen und Mitarbeiter und hat Standorte unter anderem in Oldenburg und Dinklage. In Bremerhaven müssen sich Autofahrerinnen und Autofahrer in den nächsten Monaten auf große Probleme einstellen. Die Straße an der Mühle in Geestemünde ist ab sofort bis voraussichtlich Ende August gesperrt. Grund sind Bauarbeiten der Deutschen Bahn an der Eisenbahnunterführung. Betroffen ist auch der Rad- und Fußgängerverkehr. In Varel im Landkreis Friesland ist eine Fahrradfahrerin bei einem Unfall mit einem LKW ums Leben gekommen. Die 22-Jährige ist heute Morgen von dem Laster erfasst worden. Für sie kam jede Hilfe zu spät. Die Polizei untersucht jetzt, was genau passiert ist. 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